0: Update. Im Studio Dirk Justus. In Mecklenburg-Vorpommern gewinnen die Rechten, in Berlin triumphiert die Linke. Bei der Landtagswahl in Mecklenburg-Vorpommern holt die AfD rund 38% und damit die meisten Stimmen vor der SPD. Ministerpräsidentin Schwesig will aber weiter regieren, vermutlich mit Linken und Grünen. Die CDU erlebt eine historische Wahlschlappe und fliegt aus dem Schweriner Landtag. In Berlin wird die Linkspartei stärkste Kraft. Elif Eralp hat gute Chancen, Berlins erste Regierungschefin von der Linken zu werden. Mit rund 25% liegt die Linke deutlich vor der noch regierenden CDU, die auch in Berlin massiv verliert. Trotz des Debakels für seine CDU, Kanzler Merz gab sich am Abend kämpferisch und versucht, die Personaldiskussion im Keim zu ersticken. Er will Kanzler und CDU-Chef bleiben und seine Reformen weiter vorantreiben. In der Fußball-Bundesliga haben alle drei Aufsteiger gepunktet. Paderborn holte mit einem 3:1 gegen Hoffenheim den ersten Saisonsieg. Schalke und Elversberg trennten sich im Aufsteigerduell 0:0. Außerdem gewann Leverkusen gegen Leipzig mit 2:0.
1: Das war das Wichtigste für den Moment. 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
2: Viele Wolken gibt es heute in der Nordosthälfte. Dazu ziehen immer wieder Schauer durch und vereinzelt kann auch mal ein Gewitter aufziehen. Im Südwesten bleibt es eher trocken und später wird auch öfter die Sonne rauskommen. Die Höchstwerte liegen bei 16 bis 23 Grad. Morgen bleibt es meist trocken. Nach Nebel am Morgen wird es oft freundlich. Nur im Nordwesten fällt mal etwas Regen, maximal 23 Grad.
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0: Update. Im Studio Dirk Justus. Berlin steuert auf die erste linke Regierungschefin zu. In Mecklenburg-Vorpommern wird die AfD stärkste Kraft und die CDU erlebt ein historisches Debakel. In MV gewinnt die AfD die Landtagswahl mit gut 38%, lässt sie die SPD von Ministerpräsidentin Schwesig hinter sich. Schwesig will aber weiter regieren, vermutlich mit Linken und Grünen. Die CDU erlebt in MV ein Debakel und fliegt raus aus dem Schweriner Landtag. Auch in Berlin verliert die CDU nicht nur Stimmen, sondern wohl auch das Rote Rathaus. Denn die Linke liegt bei der Abgeordnetenhauswahl klar vor der CDU. Elif Eralp könnte damit Berlins erste linke Regierungschefin werden. Und auch für den Kanzler sind die Wahlen in Mecklenburg-Vorpommern und Berlin ein Debakel. Merz will aber weitermachen als Kanzler und CDU-Chef. Das hat er noch am Abend klargemacht. Außerdem verteidigte er seine Reformen. Keine Tore im Aufsteigerduell der Fußball-Bundesliga. Schalke und Elversberg haben sich 0:0 unentschieden getrennt. Außerdem spielten Leverkusen Leipzig 2:0 und Paderborn Hoffenheim 3:1. Dortmund geht damit als Tabellenführer vor den Bayern in die zweiwöchige Länderspielpause.
1: Das war das Wichtigste für den Moment. 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
2: Viele Wolken gibt es heute in der Nordosthälfte. Dazu ziehen immer wieder Schauer durch und vereinzelt kann auch mal ein Gewitter aufziehen. Im Südwesten bleibt es eher trocken und später wird auch öfter die Sonne rauskommen. Die Höchstwerte liegen bei 16 bis 23 Grad. Morgen bleibt es meist trocken. Nach Nebel am Morgen wird es oft freundlich. Nur im Nordwesten fällt mal etwas Regen, maximal 23 Grad.
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0: Update. Im Studio Dirk Justus. In Mecklenburg-Vorpommern gewinnen die Rechten, in Berlin triumphiert die Linke. Bei der Landtagswahl in Mecklenburg-Vorpommern holt die AfD rund 38% und damit die meisten Stimmen vor der SPD. Ministerpräsidentin Schwesig will aber weiter regieren, vermutlich mit Linken und Grünen. Die CDU erlebt eine historische Wahlschlappe und fliegt aus dem Schweriner Landtag. In Berlin wird die Linkspartei stärkste Kraft. Elif Eralp hat gute Chancen, Berlins erste Regierungschefin von der Linken zu werden. Mit rund 25% liegt die Linke deutlich vor der noch regierenden CDU, die auch in Berlin massiv verliert. Trotz des Debakels für seine CDU, Kanzler Merz gab sich am Abend kämpferisch und versucht, die Personaldiskussion im Keim zu ersticken. Er will Kanzler und CDU-Chef bleiben und seine Reformen weiter vorantreiben. Die Krise der deutschen Autobauer verschärft sich weiter. Im ersten Halbjahr gab es erneut weniger Umsatz für VW, BMW, Mercedes und Co. Das zeigen Zahlen von EY. Zu den Gründen gehören demnach hohe Löhne, die Energiepreise und der große Bürokratieaufwand. Keine Tore im Aufsteigerduell der Fußball-Bundesliga. Schalke und Elversberg haben sich 0:0 unentschieden getrennt. Außerdem spielten Leverkusen Leipzig 2:0 und Paderborn-Hoffenheim 3:1. Dortmund geht damit als Tabellenführer vor den Bayern in die zweiwöchige Länderspielpause.
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3: Viele Wolken gibt es heute in der Nordosthälfte. Dazu ziehen immer wieder Schauer durch und vereinzelt kann auch mal ein Gewitter aufziehen. Im Südwesten bleibt es eher trocken und später wird auch öfter die Sonne rauskommen. Die Höchstwerte liegen bei 16 bis 23 Grad. Morgen bleibt es meist trocken. Nach Nebel am Morgen wird es oft freundlich. Nur im Nordwesten fällt mal etwas Regen, maximal 23 Grad.
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0: Update. Im Studio Dirk Justus. Berlin steuert auf die erste linke Regierungschefin zu. In Mecklenburg-Vorpommern wird die AfD stärkste Kraft und die CDU erlebt ein historisches Debakel. In MV gewinnt die AfD die Landtagswahl mit gut 38%, lässt sie die SPD von Ministerpräsidentin Schwesig hinter sich. Schwesig will aber weiter regieren, vermutlich mit Linken und Grünen. Die CDU erlebt in MV ein Debakel und fliegt raus aus dem Schweriner Landtag. Auch in Berlin verliert die CDU nicht nur Stimmen, sondern wohl auch das Rote Rathaus. Denn die Linke liegt bei der Abgeordnetenhauswahl klar vor der CDU. Elif Eralp könnte damit Berlins erste linke Regierungschefin werden. Und auch für den Kanzler sind die Wahlen in Mecklenburg-Vorpommern und Berlin ein Debakel. Merz will aber weitermachen als Kanzler und CDU-Chef. Das hat er noch am Abend klargemacht. Außerdem verteidigte er seine Reformen. Die Kritik am neuen Tankrabatt der Bundesregierung reißt nicht ab. Auch die Wirtschaftsweise Veronika Grimm schaltet sich jetzt ein. Es sei zynisch, auf Kosten der jungen Generation das Fahren von Autos mit Verbrennungsmotor zu subventionieren, sagte sie dem Kölner Stadtanzeiger. In der Fußball-Bundesliga haben alle drei Aufsteiger gepunktet. Paderborn holte mit einem 3:1 gegen Hoffenheim den ersten Saisonsieg. Schalke und Elversberg trennten sich im Aufsteigerduell 0:0. Außerdem gewann Leverkusen gegen Leipzig mit 2:0.
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2: Viele Wolken gibt es heute Morgen und im Nordosten kommen auch Schauer durch. Ab und zu ist sogar ein Gewitter dabei. Richtung Nachmittag wird es in der Südwesthälfte deutlich freundlicher und bleibt trocken. Dazu liegen die Höchstwerte bei 16 bis 23 Grad. Morgen geht's meist trocken weiter, teils mit Nebel am Morgen, maximal 23 Grad.
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hört Barbaradio. Ja, ihr habt richtig eingeschaltet und hier gibt's wieder jede Menge Spaß. Ihr könnt euch zurücklehnen, lasst euch einfach berieseln, bedudeln, beschallen. Ich habe alles dabei, was man braucht für den perfekten Tag, nämlich vor allem gute Musik. Wir werden uns vielleicht ein bisschen miteinander unterhalten und zwischendurch machen wir ein bisschen Spökes. Also ich freue mich.

ihr da draußen? Na, wo wohnt ihr eigentlich? Das frage ich mich schon lange. Wir laufen ja überall auf der ganzen Welt. Aber heute wollen wir uns mal einer kleinen Stadt zuwenden hier in Deutschland, nämlich der wunderbaren Stadt Osnabrück. Eine Studie hat sich nämlich damit befasst, dass Osnabrücker die untreuesten sind. Ja, tatsächlich liegt Osnabrück auf Platz 1, weil man hat festgestellt, dort gibt es die meisten Partnerwechsel, die höchste Scheidungsrate, eine sehr, sehr hohe Anzahl an Bordellen und Stundenhotels pro Einwohner gerechnet. So, und ich habe mich natürlich gefragt, wieso ist das so? Ausgerechnet Osnabrück und jetzt nicht Berlin oder München oder Köln. Und da ist mir aufgefallen, ja klar, was willst du machen in Osnabrück außer bumsen? Ich habe noch passende Musik zu diesem Themenblock. Ich fand das große Glück mit dir im Zug.

Umfrage ist in der Welt und, was soll ich sagen, mein Name fällt wieder. Es geht diesmal darum, welcher Promi wäre ein guter Chef? Ja, und da haben die Deutschen mich tatsächlich unter die Top 3 gewählt. Nach Angela Merkel und vor Sandra Maischberger. Früher hieß die Frage immer, mit wem möchten Sie eine erotische Nacht verbringen oder wen würden Sie nackt auf eine Insel mitnehmen? Da fiel dann mein Name auch. Gut, mein Name fällt immer noch, nur die Frage ist halt dazwischen eine andere. Günther Jauch ist übrigens bei den Männern auf Platz 1 und ich muss ganz ehrlich sagen, ich glaube, also ich kann jetzt nur von mir sprechen, ich wäre wahrscheinlich wirklich ein ganz guter Chef. Ich glaube, dass ich jedem Verantwortung übergebe, ich würde nie reinquatschen, ich kann sehr gut delegieren, ich kann sehr gut motivieren. Ich glaube, manchmal, wenn ich sauer wäre, könnte ich nicht mich so, wie soll ich sagen, diplomatisch ausdrücken. Ich würde dann wahrscheinlich eher so einmal so alles rauslassen, ja, und mich dann hinterher wundern, dass alle ein bisschen irritiert sind. Aber das würde ich noch lernen. Und es würde immer gutes Essen geben und ich würde mich um alle wahnsinnig lieb kümmern. Ich würde alle Geburtstage vergessen, aber ansonsten wäre die Stimmung im Büro, glaube ich, wirklich, wirklich gut. Ich habe leider keinen einzigen Mitarbeiter. Also nicht so wirklich. Also niemand ist so richtig von mir abhängig. Das ist eigentlich auch ein ganz gutes Gefühl. Deswegen wird es weiterhin eine theoretische Überlegung bleiben, wie ich als Chef bin. Aber ich freue mich natürlich weiterhin, in irgendwelchen Hitlisten aufzutauchen. Ich freue mich, dass ihr heute Barbaradio hört.

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1: Im Studio Hanna Messerschmidt. Die CDU hat bei der Landtagswahl in Mecklenburg-Vorpommern eine historische Niederlage erlebt. Sie scheitert knapp an der 5%-Hürde und fliegt aus dem Landtag. Die AfD gewinnt zwar, hat aber keinen Koalitionspartner. SPD-Ministerpräsidentin Schwesig kann mit Linken und Grünen koalieren. Und bei der Abgeordnetenhauswahl in Berlin hat die Linke gewonnen und könnte erstmals die regierende Bürgermeisterin stellen. Ex-Verkehrsminister Andi Scheuer steht ab heute wegen Falschaussagen zur gescheiterten Pkw-Maut vor Gericht. Schon bevor ein EuGH-Urteil die Maut zunichte machte, hatte Scheuer Verträge unterschrieben. Eine hohe Entschädigung wurde fällig. Scheuer sagte damals aus, dass man das Urteil nicht abwarten konnte. Gegen den Jobabbau in der Autoindustrie macht die IG Metall heute in ganz Deutschland mobil. An mehr als 200 Orten sind Protestaktionen geplant. Die Gewerkschaft erwartet über 100.000 Teilnehmer. Statt gestrichener Stellen fordern sie mehr Investitionen in deutsche Standorte. In der Fußball-Bundesliga haben alle drei Aufsteiger gepunktet. Paderborn holte mit einem 3:1 gegen Hoffenheim den ersten Saisonsieg. Schalke und Elversberg trennten sich im Aufsteigerduell 0:0. Außerdem gewann Leverkusen gegen Leipzig mit 2:0.
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2: Viele Wolken gibt es heute Morgen und im Nordosten kommen auch Schauer durch. Ab und zu ist sogar ein Gewitter dabei. Richtung Nachmittag wird es in der Südwesthälfte deutlich freundlicher und bleibt trocken. Dazu liegen die Höchstwerte bei 16 bis 23 Grad. Morgen geht's meist trocken weiter, teils mit Nebel am Morgen, maximal 23 Grad.
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ich bin's immer noch, die Babsi am Mikrofon, und ich habe eine ganz, ganz tolle Studie für euch gelesen. Ihr könnt an eurer Schlafposition oder vielleicht auch an der Schlafposition eures Freundes oder ja, demnächst Freundes ganz genau erkennen, was er für ein Typ ist. Also man kann das einfach charakterisieren, wie schlafe ich, so bin ich. Zum Beispiel an alle Seitenschläfer. Wer liegt eingerollt wie ein Igel, hat die Knie angezogen und den Rücken gebogen? Der ist schüchtern, kreativ, emotional und genießend. Mhm. Wer zum Beispiel Bauchschläfer ist, der outet sich durch seine Schlafposition als Kontrollfreak, akribisch, ordnungsliebend und pünktlich. Das bin ich. Und ich erkenne mich gleich voll wieder. Die Seriosität dieser Umfrage ist tatsächlich also nicht zu toppen. Ich merke es gerade, weil ich bin Bauchschläfer. Ich schlafe auf dem Bauch und ziehe mein Knie bis hoch zur Backe eigentlich. Und liege so da und bin absolute Kontrollfreak und ordnungsliebend und pünktlich. Alle können es bestätigen. Die Redaktion taucht jetzt ab und lacht sich kaputt. Und Leute, die auf dem Rücken liegen, so viel hat die Forschung ergeben, sind meist Einzelkinder oder Nesthäkchen. Sie schnarchen öfter, sind aber mit sich und der Umwelt im Reinen. Sie sind gute Zuhörer und hilfsbereit. Okay, dann lasse ich mich ab jetzt auf dem Rücken festschnallen und werde die Position nicht mehr verändern, weil ich möchte auch jemand sein, der hilfsbereit ist und ein guter Zuhörer. Aber ich muss ja kein guter Zuhörer sein, ganz ehrlich, Freunde. Schlaft ihr doch auf dem Rücken. Ihr seid doch meine Zuhörer. Ich bin ja der Sprecher, der akribische Sprecher, ordnungsliebend und pünktlich. So sind die Rollen gut verteilt.

wunderschönen guten Morgen. Ich bin nicht immer laut und schrill. Ich kann auch ganz ruhig, leise und erotisch, ganz elegant. Ich hauche euch einen guten Morgen ganz zart von hinten in den Nacken. Es ist kurz vor 7:30 und hier kommt die perfekte Musik zum Aufwachen.

Ihr hört Barbaradio und ich habe wieder so viele lustige Fragen bekommen von ganz, ganz vielen Hörerinnen und Hörern. Unter anderem von Lena, die wissen möchte, hallo Babsi, bist du eigentlich ein eifersüchtiger Mensch? Nein, bin ich nicht. Bin ich übrigens wirklich überhaupt nicht. Ich habe das einfach nicht in meiner Veranlagung. Also natürlich gucke ich andere Leute so an und denke mir, die blöde Kuh, warum hat die solche Beine und ich nicht irgendwie. Aber es macht mich nicht traurig und ich werde auch nicht sauer und ich habe es auch danach sofort wieder vergessen. Also ich sehe schon, dass es viel anderes Tolles auf der Welt gibt und so, aber irgendwie habe ich immer das Gefühl, es hat nichts mit meinem Leben zu tun. Und bei Männern, ehrlich gesagt, bin ich überhaupt nicht eifersüchtig, weil ich will ja, dass der Mann, mit dem ich zusammen bin, auch von anderen Frauen begehrt wird, weil ich finde viel schlimmer die Vorstellung, dass ich die Einzige bin, die den gut findet. Und alle anderen finden den doof. Und alle so, okay, wenn er nett ist, bitte, mach du mal. Ich finde es natürlich super, wenn ich merke, dass auch andere den gut finden. Das spornt mich an irgendwie. Und ich finde, das ist eigentlich eher ein gutes als ein schlechtes Gefühl. Also ich mag eigentlich dieses Gefühl, dass man so ein bisschen so herausgefordert wird, ohne dann gleich verzweifelt zu sein. Aber ist natürlich eine Veranlagung. Ich bin auch ein Stück weit Teflon beschichtet, liebe Lena. So viel kann ich schon mal verraten. Wenn ihr noch mehr Fragen an mich habt, alles her damit. Bitte zu barbaradio.de oder in die Barbaradio-App gehen. Da gibt es einen kleinen Button, da steht Mail. Und da könnt ihr all eure Anfragen senden. Rund um unser Programm, rund um unsere Rubriken, rund um meinen Körper und vieles mehr. Hier geht's weiter mit Musik.

Liebe Freunde der guten Unterhaltung, schön, dass ihr euch heute hier eingefunden habt vor den Radiogeräten. Es gibt einen neuen Trend aus China und den wollte ich unbedingt mit euch teilen. Die Chinesen holen den Schnuller wieder raus. Und das ist übrigens kein Fetischding, wo man auch in so einem Ganzkörper-Latex-Kostüm ist und die Hände irgendwie verbunden hat. Nee, nee. Der Schnuller wird ganz normal eingesetzt bei ganz normalen Menschen zur Stressbewältigung. Ja, oder zum Einschlafen. So ein Erwachsenenschnuller, der ist wahrscheinlich ein bisschen größer als ein normaler Babyschnuller und der kann bis zu 60 Euro kosten. Ich weiß nicht, ob man so einen Louis Vuitton-Schnuller dann auch gut bei 100 Grad irgendwie auskochen kann, aber egal. Die Zahnärzte freuen sich wahrscheinlich schon, weil Schnuller macht ja das Beste mit dem Kiefer und den Zähnen. Ich kann ganz ehrlich sagen, meine Mitarbeiter hier im Büro, die sind alle so jung, die haben sowieso alle noch einen Schnuller. Also insofern ist das hier für mich nichts Neues. Chinesische Verhältnisse hier bei mir im Büro, kann ich euch nur sagen. Gleich werden wir Hörerpost öffnen von vielen netten Menschen, die uns geschrieben haben. Und ich hoffe, ihr seid mit dabei.

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1: Im Studio Hanna Messerschmidt. Das hat es in der Geschichte der Bundesrepublik noch nie gegeben. Die CDU ist in Mecklenburg-Vorpommern aus einem Landtag rausgeflogen. Auf Platz 1 landet die AfD, knapp vor der SPD. Die Sozialdemokraten können mit Linken und Grünen eine Mehrheit schmieden. In Berlin feiert die Linkspartei einen historischen Sieg. Spitzenkandidatin Ehrab könnte Berlins erste Regierungschefin der Linken werden.

0: Bundeskanzler Friedrich Merz nennt das Wahlergebnis in Mecklenburg-Vorpommern ein Desaster. Trotz des Wahlfiaskos will er aber im Amt bleiben und die geplanten Reformen umsetzen. Auch die SPD will am Reformkurs festhalten, sieht aber auch Nachbesserungsbedarf. Wegen mutmaßlicher Falschaussagen rund um seine krachend gescheiterten Mautpläne steht Ex-Verkehrsminister Scheuer ab heute vor Gericht. Er soll seine Mitschuld an hohen Entschädigungszahlungen im U-Ausschuss des Bundestags bewusst kleingeredet haben. Scheuer bestreitet das. Keine Tore im Aufsteigerduell der Fußball-Bundesliga. Schalke und Elversberg haben sich 0:0 unentschieden getrennt. Außerdem spielten Leverkusen-Leipzig 2:0 und Paderborn-Hoffenheim 3:1. Dortmund geht als Tabellenführer vor den Bayern in die dreiwöchige Länderspielpause.
1: Das war das Wichtigste für den Moment. 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
2: Viele Wolken gibt es heute Morgen in vielen Ecken. Dazu gehen immer mal wieder Schauer runter und vereinzelt ist auch ein Gewitter dabei. Später bleibt es in der Südwesthälfte dagegen trocken und freundlicher. Die Höchstwerte liegen zwischen 16 und 23 Grad. Und im Nordosten sind teils Sturmböen dabei. Morgen bleibt es meist trocken, öfter sonnig. Am Morgen vereinzelt Nebel, maximal 23 Grad.
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das ist eine Durchsage für all die, die sich optisch noch ein bisschen verändern wollen. Also ich möchte nicht von Verbesserung sprechen, ganz bewusst, sondern von Veränderung, denn das Smiley-Piercing ist wieder da. Ja, es wird immer beliebter und wie der Name schon verrät, Smiley-Piercing, es ist besonders gut dann sichtbar, wenn man lächelt. Also nicht, dass Piercing lächelt, sondern wenn der Piercing-Träger lächelt, denn es wird durch Lippenbändchen geschoren. Ich zeige es euch mal ganz kurz, wenn man die Lippe hochhebt, die Oberlippe, dann zieht sich da so ein Bändchen. Das muss bei manchen Leuten, musste das durchgeschnitten werden früher, weil da irgendwas mit dem Mund oder mit den Zähnen irgendwie nicht so richtig in Ordnung war. Und da wird es durchgestochen und dann gucken diese zwei Enden von diesem halbrunden Piercing, die gucken dann da unten permanent so unter der Lippe raus. Dann kann man ja auch ganz schnell mit der Zunge so dran rumspielen und sich ein bisschen wichtig machen bei anderen Leuten. Entscheidet selber. Entscheidet selber, ob ihr das für euer Leben braucht. Das Smiley-Piercing am Lippenbändchen. Mehr möchte ich dazu nicht sagen, sonst rede ich mich hier um Kopf und Kragen. Hier geht's weiter mit der besten Musik für Menschen mit und ohne Piercing.

schön, dass ihr hier seid, hier bei Barbaradio. Und ich wollte nur ganz kurz sagen, falls irgendwo ein gut gebauter Mann gerade unter der Dusche steht und Barbaradio hört und mit der Seife und der Bürste nicht überall hinkommt, ich würde zur Verfügung stehen. Ihr wisst, euer Wohl liegt mir sehr am Herzen. Und ich beginne jetzt direkt mal mit der perfekten Einseifmusik und warte auf eure Meldungen. Bis gleich. Es ist kurz vor halb acht.

Ladies and Gentlemen, ich habe euch wieder ein bisschen Hörerpost mitgebracht. Ich liebe es, dass man mir Fragen stellt. Zum Beispiel die Simone. Die wollte von mir wissen, hey Babsi, für welche prominente Person würdest du gerne mal kochen? Oh, wisst ihr was? Ist lustig. Ich habe letztens in der Sendung Mary Rose wieder getroffen. Und da dachte ich mir, ich würde eigentlich gerne mal Mary Rose bekochen. Mit der würde ich sowieso gerne mal einen ganzen Abend verbringen. Dann laden wir uns doch einfach noch die Vicky Leandros dazu und den Guido Maria Kretschmer und Günther Jauch. Der ist auch ein großer Genießer. Der kann auch den Wein dann mitbringen. Und ja, Barack Obama, wenn er in der Nähe ist, würde ich sagen. Der würde doch die Runde komplettieren. Um ehrlich zu sein, ich würde gerne mal für jeden Prominenten kochen oder fast für jeden, weil ich finde es toll, wenn Leute bei mir zu Gast sind und mir ist es eigentlich ganz wurscht, wer es ist. Ich liebe es, Menschen glücklich zu machen mit Essen und mir was Schönes einfallen zu lassen. Tisch schön decken, alles irgendwie schick machen, mal die guten Teller raus und so. Ich habe ja ziemlich viele gute Teller, ehrlich gesagt. Und ja, also damit würde man eher mir eine Freude machen als den Prominenten, liebe Simone. Ich würde auch mal für dich kochen, liebe Simone. Und für alle da draußen. Aber leider bin ich ja als Radiomoderatorin angestellt und nicht als Kantinenfachkraft. Ich freue mich auf jeden Fall, dass ihr mir jede Woche so viele süße Fragen hier schickt. Ich werde sie für immer beantworten. Bitte macht weiter so, einfach in unserer App oder auf unserer Webseite. Da könnt ihr alles loswerden. Ja, hier geht's jetzt natürlich erstmal weiter mit der besten.

britische Forscher haben herausgefunden, dass sich Menschenaffen, und jetzt haltet euch fest, freiwillig um die eigene Achse drehen. Und zwar nicht einmal, nee, die machen das so oft, bis ihnen richtig doll schwindlig wird. Und jetzt kommt die Wissenschaft ins Spiel. Die hat nämlich herausgefunden, dass die Affen das nicht machen aus Langeweile, sondern die machen das, weil die high werden wollen. Die wollen so eine Art Rausch haben. Und ganz ehrlich, ich kann das total gut verstehen. Ich mache das nämlich auch schon seit vielen Jahren, auch mal hier im Büro. Wenn ich merke, oh, jetzt geht die Stimmung runter oder es läuft hier alles nicht so gut oder es hat wieder jemand gekündigt oder zwei prügeln sich, dann drehe ich mich ganz, ganz, ganz, ganz schnell. Und es können nicht nur Menschenaffen, es können auch richtige Menschen, so wie ich, oder richtige Affen wie ich. Die können sich einfach ganz schnell drehen und dann wird mir schwindelig und dann bin ich ganz, ganz glücklich für eine kurze Sekunde. Und dann fahre ich um. Und da bin ich letztens schon mal ganz unschön an die Kaffeemaschine gefallen. Das war dann nicht ganz so erfreulich. Aber einen guten Rausch gibt's tatsächlich. Kann ich euch jederzeit empfehlen. Und wenn ihr zu faul seid, um aufzustehen, dann macht's einfach und dreht euch ganz, ganz schnell auf eurem Bürostuhl. Ihr wisst doch, dass die Schraube bei etwas älteren Modellen sich manchmal oben so rausschraubt. Und dann fällt einfach die Sitzfläche ab. Das ist dann nicht so schön. Bis gleich. Hui!

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1: Im Studio Hanna Messerschmidt. Die CDU hat bei der Landtagswahl in Mecklenburg-Vorpommern eine historische Niederlage erlebt. Sie scheitert knapp an der 5%-Hürde und fliegt aus dem Landtag. Die AfD gewinnt zwar, hat aber keinen Koalitionspartner. SPD-Ministerpräsidentin Schwesig kann mit Linken und Grünen koalieren. Und bei der Abgeordnetenhauswahl in Berlin hat die Linke gewonnen und könnte erstmals die regierende Bürgermeisterin stellen. Gegen den Jobabbau in der Autoindustrie macht die IG Metall heute in ganz Deutschland mobil. An mehr als 200 Orten sind Protestaktionen geplant. Die Gewerkschaft erwartet über 100.000 Teilnehmer. Statt gestrichener Stellen fordern sie mehr Investitionen in deutsche Standorte. Wer noch mitentscheiden will, wie die neuen Euroscheine aussehen sollen, muss sich beeilen. Nur noch bis heute läuft die Umfrage dazu. Zur Auswahl stehen 5 Designs mit berühmten Europäern wie etwa Leonardo da Vinci. Außerdem gibt es 5 Designs zum Thema Vögel und Flüsse. In der Fußball-Bundesliga haben alle 3 Aufsteiger gepunktet. Paderborn holte mit einem 3:1 gegen Hoffenheim den ersten Saisonsieg. Schalke und Elversberg trennten sich im Aufsteigerduell 0:0. Außerdem gewann Leverkusen gegen Leipzig mit 2:0.
0: Das war das Wichtigste für den Moment. 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
2: Viele Wolken gibt es heute Morgen in vielen Ecken. Dazu gehen immer mal wieder Schauer runter und vereinzelt ist auch ein Gewitter dabei. Später bleibt es in der Südwesthälfte dagegen trocken und freundlicher. Die Höchstwerte liegen zwischen 16 und 23 Grad. Und im Nordosten sind teils Sturmböen dabei. Morgen bleibt es meist trocken, öfter sonnig. Am Morgen vereinzelt Nebel, maximal 23 Grad.
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Liebe Freunde, ich muss mit euch sprechen. Ich kann leider momentan nichts machen, weil ich halte nämlich meine beiden Arme gestreckt nach oben und ich bin oben ohne. Das sage ich jetzt gar nicht, weil ich euch in irgendeiner Form sexuell anregen möchte, sondern es geht mehr darum, ich gönne meinen Achseln gerade eine kleine Auszeit. Ja, denn man soll auch mal unter den Achseln eine Detox-Maske auftragen. Und dazu muss man ja die Arme über den Kopf nehmen. Die Maske soll dann 15 Minuten draufbleiben und die Arme sollen abgespreizt bleiben, damit man das Ganze irgendwie nicht verdrückt. Denn auch die Achseln brauchen Pflege, finden Beauty-Experten. Jetzt mal ganz ehrlich. Ich habe mit meinem Gesicht und mit meinem Dekolleté und meinem Ausschnitt und dem Hals, ehrlich gesagt, und den Haaren schon so viel zu tun, so gut zu tun. Ich bin ausgelastet, was das Thema Beauty angeht. Ich habe ja auch nicht irgendwie 8 Tage die Woche Zeit, um mich um mein Aussehen zu kümmern. Wenn ich jetzt auch noch anfange, unter meinen Armen irgendwie alles bestmöglich zurechtzumachen, ganz ehrlich, also dann irgendwas fällt dann unter den Tisch, dann kann ich mir einfach nicht mehr die Haare pflegen. Tut mir leid. Ich muss mich dann auf eine Sache konzentrieren. Letztens habe ich gehört, dass Männer die ganze Zeit auf Füße gucken. Ich bin total gestresst, weil ich jetzt auch noch die Füße immer in Ordnung bringen muss. Ich kann nicht mehr. Mein Körper ist riesig. Wenn ich mich jetzt um alles kümmere, was ich irgendwie pflegen muss, für irgendwelche anderen Leute da draußen oder für meine Achseln oder für wen auch immer. Ganz ehrlich, da muss ich meinen Job aufgeben. Also die Achseln oder ich. Ich gehe mir das Zeug jetzt runterwaschen und ihr macht in der Zwischenzeit einfach, was ihr wollt. Und gleich bin ich zurück und dann hört einfach mal auf meine Stimme, ob ich schon etwas detoxed klinge oder einfach nur genervt. Bis gleich.

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Ich freue mich, dass ihr eingeschaltet habt und ich bin außer mir, dass ich schon wieder so viel tolle Post von euch bekommen habe. Unter anderem von Simone, die wissen wollte, was ist deine liebste Haushaltsaufgabe, liebe Barbara? Ja, liebe Simone, das ist gut gefragt. Geschirrspüler einräumen finde ich toll, weil es danach toller aussieht als vorher. Ich liebe auch so rumwischen auf Flächen. Also was ich schon gerne mache, ist Küchenblock. Auch so, was ich gerne mache, zum Beispiel so alles vom Küchenblock runterräumen und dann alles so ganz glatt machen und wieder neu anordnen und sich kurz der Illusion hingeben, es würde jetzt für eine Weile so bleiben und man braucht doch nur eine Flasche Öl und nicht 15 und die anderen Sachen räumt man dann weg und dann dauert es genau einen halben Tag und dann steht alles wieder voll und jeder stellt sein Schälchen dahin und seine Tasse und seine Flasche und was ich auch schlimm finde, sind Mineralwasserflaschen. Ich bin ja ein großer Fan davon, das mit so einem Sprudelautomat zu machen, aber zwischendurch setzt sich dann doch mal irgendjemand anderes im Haushalt durch und dann gibt's Wasserflaschen in so Kisten vor der Tür. Und es stehen jetzt in unserer Küche, ich glaube, jeden Tag 12 angebrochene Flaschen irgendwo rum und dann, oh, das will ich nicht mehr trinken, das ist schon so alt und so. Und da bin ich sehr, sehr unzufrieden damit. Also, aber die dann wegräumen und in so eine Kiste wieder zurücksortieren und dann fällt diese Plastikflasche so wump, so in diesen Kasten rein, weil sie da auch reinpasst und reingehört und am Ende sind da 24 oder 20 gleiche Flaschen drin. Das ist für mich, ich mag gerne Ordnung machen. Also ich könnte mir auch gut vorstellen, vielleicht in so einem Flaschenlager zu arbeiten, wo man den ganzen Tag die hellblauen von den weißen Flaschen trennt und die grünen und die Glas- und die Plastikflaschen und so. Oh, ist so gut zu wissen, dass es noch eine zweite Möglichkeit für mich gäbe, irgendwie mich durchzuschlagen, neben der Radiomoderation. Aber das nur nebenbei. Also liebe Simone, ich liebe eigentlich Aufräumen und Haushaltsaufgaben. So viel kann ich schon mal sagen. Ich liebe auch eure Fragen und die können natürlich immer weiterhin kommen über unsere App oder unsere Webseite. Aber jetzt gibt's natürlich erstmal hier für euch die beste Musik.

Schön, dass ihr da seid. Ihr Lieben, ich habe eine gute Nachricht für alle, die beim Nägellackieren schon beim zweiten Nagel denken, oh, kriege ich sowieso wieder nicht perfekt hin und reicht auch und ohne Nagellack war es eigentlich besser, weil es gibt jetzt einen neuen Trend und dieser Trend sagt ganz klar, 2026 ist das Jahr des Chaos. Schick. Also endlich Schluss mit Perfektion. Stattdessen macht man alles bewusst unperfekt. Ist genauso viel Arbeit wie das davor, aber sieht halt irgendwie nicht so gut aus. Das ist für mich die Zusammenfassung. Aber es soll ein bisschen so sein, dass auch mal der Lidstrich verwischt sein kann. Es ist mal ein Glitzersteinchen, was auch mal verrutscht sein kann. Und wenn mal was verschmiert ist, auch nicht so schlimm. Asymmetrie ist jetzt en vogue. Diese Informationen erreichen uns noch genau rechtzeitig. Das können wir dieses Jahr noch in unseren Stylingplan einarbeiten und nimmt ja auch ein bisschen Druck aus der Sache. Und ich sage nur, wenn ich ein BH ausziehe, da ist ja auch nicht immer alles symmetrisch. Und dann ist doch toll, wenn der Lidstrich sich genau dazu anpasst. So, es gibt Hörerpost zu bearbeiten. Und das werden wir gleich machen und zwar zusammen. Bis gleich.

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1: Im Studio Hanna Messerschmidt. Das hat es in der Geschichte der Bundesrepublik noch nie gegeben. Die CDU ist in Mecklenburg-Vorpommern aus einem Landtag rausgeflogen. Auf Platz 1 landet die AfD, knapp vor der SPD. Die Sozialdemokraten können mit Linken und Grünen eine Mehrheit schmieden. In Berlin feiert die Linkspartei einen historischen Sieg. Spitzenkandidatin Ehrab könnte Berlins erste Regierungschefin

0: der Linken werden. Wegen mutmaßlicher Falschaussagen rund um seine krachend gescheiterten Mautpläne steht Ex-Verkehrsminister Scheuer ab heute vor Gericht. Er soll seine Mitschuld an hohen Entschädigungszahlungen im U-Ausschuss des Bundestags bewusst kleingeredet haben. Scheuer bestreitet das. Eine Art Wahl hat es auch in Russland gegeben. Dabei hat die Partei von Kreml-Chef Putin klar gewonnen. Sie kommt bei der Parlamentswahl laut aktueller Prognose auf gut 49%, ähnlich viel wie vor 5 Jahren. Zur Wahl standen neben ihr nur weitere Kreml-treue Parteien. Keine Tore im Aufsteigerduell der Fußball-Bundesliga. Schalke und Elversberg haben sich 0:0 unentschieden getrennt. Außerdem spielten Leverkusen-Leipzig 2:0 und Paderborn-Hoffenheim 3:1. Dortmund geht als Tabellenführer vor den Bayern in die 3-wöchige Länderspielpause.
1: Das war das Wichtigste für den Moment. 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
2: Viele Wolken gibt's gerade und in der Nordosthälfte kommen auch immer mal wieder Schauer runter. Vereinzelt ist sogar ein kurzes Gewitter drin. Später bleibt's zweigeteilt. Im Südwesten öfter Sonne und trocken, im Nordosten weiter unbeständig und dazu teils Sturmböen mit Höchstwerten von 16 bis 22 Grad. Morgen dann meist trocken, mehr Sonne und maximal bis 23 Grad.
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habe Hörerpost bekommen. Liebe Freunde, das freut mich jedes Mal ganz besonders. Ich wollte mich auch mal an der Stelle bei euch bedanken, dass ihr euch so viel bei mir meldet und mir in der Barbaradio-App oder bei barbaradio.de viele tolle Sachen schreibt, viele Fragen auch. Und ich suche mir ja zwischendurch immer mal wieder eine Frage raus, die ich dann beantworten möchte. Und diesmal hat mir die Lara geschrieben. Sie sagt, hallo Barbara, ich habe mir gerade deinen Podcast mit Sascha angehört. Du hattest ihn ja gefragt, mit welcher prominenten Person er verwechselt wird. Da wollte ich dich mal fragen, mit welchen Prominenten du schon mal verwechselt wurdest. Das ist ganz lustig, liebe Lara. Ehrlich gesagt, es gibt, glaube ich, nur eine Prominente, mit der ich mich sogar selbst verwechseln würde. Das ist Susan Sarandon. Es gibt von Susan Sarandon aus ihrer relativ frühen Zeit und meiner relativ frühen Zeit manchmal Fotos, wo man wirklich denkt, das bin ich. Und dann gibt es leider aus ihrer späteren Zeit, wo sie auch mal in so Filmen mitgespielt hat, wo sie ein bisschen fertig aussah. Da hat sie auch so eine Art von Gesicht, das meinem Gesicht relativ nahe kommt. Also ich finde, Susan Sarandon und ich, wir haben sehr, sehr viel Ähnlichkeit. Was ich allerdings eher oft andersrum erlebe, ist, dass Frauen zu mir sagen, hallo, ja, wissen Sie was, ich heiße in meinem Freundeskreis Barbara Schöneberger, weil ich Ihnen so wahnsinnig ähnlich sehe. Schweigen. Und dann gucke ich die so an mit dem Kopf so schräg und die mich. Und dann sagen aber manche freiwillig, aber jetzt, wo ich sie so sehe, sie sehen doch nicht so aus wie ich. Und dann sage ich, richtig, das würde ich auch so sehen. Manche sagen so, ach so, nee, sie sehen doch anders aus als ich, weil ich werde immer mit ihnen verwechselt. Dann denke ich mir so, also nur weil die wirklich einen Busen haben, Körbchengröße G und auch blonde Haare, ist es jetzt nicht so, dass man sagt, oh, Zwillinge nach der Geburt getrennt. Also manchmal ist man schon etwas erstaunt, aber ich freue mich natürlich und bin immer recht freundlich, ist doch völlig klar. Außerdem ist doch nett, wenn die Leute sich mit mir vergleichen oder umgekehrt. Einmal hat einer zu mir gesagt, ich möchte sie nicht beleidigen, aber sie sehen aus wie Barbara Schöneberger. War auch sehr schön. Ach ja, naja.

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Liebe Freunde da draußen, es geht um einen neuen Dating-Trend hier bei uns und der heißt Yearning. Zu Deutsch Sehnsucht. Also, ich bin ja beim Dating eher immer so drauf gewesen, dass ich mir dachte, wenn es gut war, kann man ja gleich am nächsten Morgen anrufen und sich nochmal verabreden. Aber die Gen Z macht auch in diesem Punkt genau das Gegenteil. Eine Dating-Plattform hat jetzt eine Studie veröffentlicht und die sagt, fast 80% der Gen Z-Singles wünschen sich mehr Schmachten. Das geht jetzt heute denen alles zu schnell. Klar, weil man kann ja Sex und Beziehungen und sich treffen überall an jeder Ecke einfach sofort digital verabreden. Jetzt wollen die sich auch mal ein bisschen nach jemandem sehnen. Also das heißt, mehr Slow Burn, mehr Bridgerton-Vibes, sage ich jetzt einfach mal. Nicht alles gleich raus und verabreden und zack in die Kiste, sondern auch mal Blickkontakt über die Käseplatte. Sich rar machen. Ich hab's nie geschafft, aber toll, wenn's die Gen Z mal versuchen will. Wie auch immer, jemanden vermissen. Und das wissen wir natürlich schon auch alle. Jemanden vermissen ist ja manchmal schöner als jemanden haben. Also holt die Klampfe raus, macht ein bisschen Minnesang, sehnt euch nach euren Liebsten und macht's spannend. Gleich gibt's Hörerpost.

0: Liebe Freunde da draußen, ich habe Hörerpost von euch bekommen. Die liebe Mathilda möchte nämlich wissen, liebe Barbara, gibt es einen Promi-Moment, bei dem du kurz Fan warst, obwohl du eigentlich Profi sein wolltest?
1: Ja, da fällt mir was ein, Mathilda.
0: Ich habe einmal eine Pressekonferenz zu einem Film moderiert, in dem Jim Carrey die Hauptrolle gespielt hat. Und ich habe eine Mischung aus völliger Ergebenheit und sexueller Begierde entwickelt im Laufe dieses Gesprächs, weil ich Jim Carrey derartig toll fand und ich konnte mir weder den Filmtitel merken, was ihm nicht so gut gefallen hat. Es ist mir auch keine Frage eingefallen und ich muss auch sagen, zu dem Zeitpunkt war mein Englisch auch wirklich sehr schlecht. Und ich hätte alles vielleicht noch hingekriegt, wenn ich mich irgendwie hätte konzentrieren können, weil es einfach irgendjemand ist, den man interviewt. Aber es war eben dann Jim Carrey und ich bin mit schiefgelegtem Kopf einfach vor ihm gestanden und habe ihm beim Grandiossein zugeguckt und ich habe einfach alles vergessen, wie er heißt, warum wir hier sind, wie der Film heißt, was ich fragen will, wie das englische Wort heißt. Alles. Und ich habe da eine so beschissene Leistung abgeliefert, dass ich hinterher zu dem Chef gegangen bin von diesem Kinoverleih und habe gesagt, ich möchte bitte kein Geld haben. Ich fand es so schlecht, was ich gemacht habe. Ich möchte dafür auf keinen Fall bezahlt werden. Ich weiß nicht, ob sie es mir, ich glaube, sie haben es mir dann trotzdem überwiesen. Aber es war wirklich so, dass ich rausgegangen bin und mir dachte, hoffentlich begegnet mir nie wieder Jim Carrey, weil ich glaube, der wird mich auch als total unfähige, aufgeregte, fahrige Moderatorin irgendwie in Erinnerung haben. Also das war mein Fan-Moment. Leider konnte ich ihn nicht zum Besten wenden, sage ich mal. Ich freue mich über diese Frage, liebe Mathilda. Wenn ihr noch andere Fragen habt, gerne hier auf unserer Webseite oder in der App könnt ihr alles loswerden. Aber vorher gibt's natürlich für euch die beste Musik. Schön, dass ihr da

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1: Im Studio Hanna Messerschmidt. Die CDU hat bei der Landtagswahl in Mecklenburg-Vorpommern eine historische Niederlage erlebt. Sie scheitert knapp an der 5%-Hürde und fliegt aus dem Landtag. Die AfD gewinnt zwar, hat aber keinen Koalitionspartner. SPD-Ministerpräsidentin Schwesig kann mit Linken und Grünen koalieren. Und bei der Abgeordnetenhauswahl in Berlin hat die Linke gewonnen und könnte erstmals die regierende Bürgermeisterin stellen.

0: Trotz der schlechten CDU-Ergebnisse will Bundeskanzler Merz im Amt bleiben und er will den Reformkurs fortsetzen. SPD-Generalsekretär Klüssendorf dagegen fordert etwa in der Rentenpolitik Korrekturen. Wir können nicht einfach so weitermachen, sagt er. Ein Taifun sorgt aktuell für Chaos in Japan. Hunderte Flüge wurden in der Region Tokio gecancelt. Außerdem wurde auf einigen Bahnstrecken der Betrieb eingestellt. Tausende Haushalte sind ohne Strom. Der Taifun zieht aktuell an Japans Ostküste vorbei. Die Behörden warnen vor Rekordregen, heftigem Wind und Erdrutschen. Viele neue Gesichter gibt's heute zu sehen, wenn sich das DFB-Team trifft. Die Spieler kommen nach und nach in Herzogenaurach an. Neubundestrainer Klopp hat für die XXL-Länderspielpause mit 4 Spielen über 40 Spieler nominiert. Los geht's am Donnerstag gegen die Niederlande.
1: Das war das Wichtigste für den Moment. 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
2: Viele Wolken gibt's gerade und in der Nordosthälfte kommen auch immer mal wieder Schauer runter. Vereinzelt ist sogar ein kurzes Gewitter drin. Später bleibt's zweigeteilt. Im Südwesten öfter Sonne und trocken, im Nordosten weiter unbeständig und dazu teils Sturmböen mit Höchstwerten von 16 bis 22 Grad. Morgen dann meist trocken, mehr Sonne und maximal bis 23 Grad.
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Liebe Freunde da draußen, ich habe Hörerpost von euch bekommen. Die Charlotte wollte zum Beispiel von uns wissen, liebe Barbara, hast du mal bei einem Job etwas mitgehen lassen? Ja, ich glaube, mir ist da mal so ein T-Shirt in die Tasche gerutscht. Ich habe jahrelang ja in der Modebranche gearbeitet, als ich noch wirklich relativ jung war und studiert habe. Und da haben wir in so Showrooms halt gearbeitet, wo wirklich ungelogen halt 800 Mal das gleiche T-Shirt irgendwo hing und so. Und da kann es schon passieren, dass mir nach dem Saisonende, sage ich mal, wenn man auch so das Gefühl hatte, ja, also das haben jetzt wirklich alle gesehen und man fügt der Firma keinen Schaden zu und so, da habe ich vielleicht mal ein, zwei T-Shirts mitgenommen. Das kann schon sein, liebe Charlotte, aber das ist wirklich schon ganz schön lange her. Und jetzt in letzter Zeit nehme ich mir irgendwie nichts mehr mit. Im Gegenteil, ich finde jetzt, also wenn man dann so irgendwie doch so als mittelbekannte Moderatorin in seiner Garderobe auch den Blumenstrauß und die M&M's-Tüte irgendwie mitnimmt, dann wirkt das ein bisschen lost. Also insofern, jetzt lasse ich immer alles stehen. Ich hoffe, ich konnte deine Frage beantworten, Charlotte. Und wenn ihr da draußen noch mehr Fragen habt, gerne her damit. Auf unserer Webseite oder in unserer App gibt's die Möglichkeit, alles loszuwerden. Hier geht's jetzt weiter mit der besten Musik für euch. Die

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1: Im Studio Hanna Messerschmidt. Das hat es in der Geschichte der Bundesrepublik noch nie gegeben. Die CDU ist in Mecklenburg-Vorpommern aus einem Landtag rausgeflogen. Auf Platz 1 landet die AfD, knapp vor der SPD. Die Sozialdemokraten können mit Linken und Grünen eine Mehrheit schmieden. In Berlin feiert die Linkspartei einen historischen Sieg. Spitzenkandidatin Ehrab könnte Berlins erste Regierungschefin der Linken werden. Ex-Verkehrsminister Scheuer muss sich seit heute vor

0: Bericht verantworten. Es geht um das Millionendebakel bei der Pkw-Maut. Scheuer und sein ehemaliger Staatssekretär sollen vor einem Untersuchungsausschuss dazu gelogen haben. Beide bestreiten das. An mehr als 200 Orten in Deutschland ruft die IG Metall heute zum Protest gegen den Jobabbau in der Autoindustrie auf. Gewerkschaftschefin Benner verlangt gerade jetzt mehr Investitionen in deutsche Standorte. Derzeit bangen tausende Mitarbeiter bei VW und Co. um ihre Jobs. Neubundestrainer Jürgen Klopp empfängt heute sein DFB-Team. Die Spieler kommen nach und nach in Herzogenaurach an. Über 40 Spieler hat Klopp nominiert, aufgeteilt auf zwei Kader. Die XXL-Länderspielpause will er nutzen, um intensiv zu trainieren und als Team zusammenzuwachsen. Los geht's Donnerstag gegen die Niederlande.
1: Das war das Wichtigste für den Moment. 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
2: Viele Wolken gibt es gerade und ab und zu kommt auch mal ein Schauer runter. Vereinzelt ist sogar ein kurzes Gewitter drin. Später wird es insgesamt freundlicher mit mehr Sonne. Nur im Nordosten kann es auch mal windig werden mit Sturmböen. Und die Höchstwerte liegen bei 16 bis 22 Grad. Morgen dann meist trocken und oft sonnig, maximal bis 23 Grad.
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Ich habe wieder Zuschriften bekommen, diesmal auch von Nina. Und sie schreibt, liebe Barbara, gibt es irgendetwas, was du gar nicht kannst? Oh, Nina, mein Gott, das ist wirklich schwierig. Auf diese Frage hätte ich mich doch vorbereiten müssen. Etwas, das ich nicht kann? Das können eher die Leute beurteilen, die mit mir zusammenarbeiten, würde ich mal sagen. Also, oh Gott, ich kann viel nicht. Also, ich bin nicht gut als Beifahrer im Taxi. Also, da muss ich wirklich sagen, auch wenn es Schneesturm ist und Eisregen und alles, ich fahre lieber selbst, als dass ich jemand anderem irgendwie das überlasse. Ich bin gerne so im Driver's Seat. Ich bin sehr ungeduldig und ich kann nicht gut schnell rennen. Und ich kann auch nicht gut so alles mit Muskulatur. Oh, ich kann so viel nicht. Mir fallen tausend Sachen ein. Ich kann auch nicht gut Zwiebeln in gleich große Stücke schneiden. Aber bei den meisten Sachen denke ich mir auch, das muss man auch gar nicht können. Ich kann auch nicht gut so lange Pausen machen, wenn jemand was gesagt hat und es dann erstmal wirken lassen und dann ganz langsam auch was dazu sagen. Ich kann sehr gut so, wenn es so ein bisschen quer geht. Also wenn man auch mal so dazwischen redet. Das kann ich zum Beispiel sehr gut. Mir fallen tausend Sachen ein, die ich nicht kann. Aber das schnelle Rennen, das würde ich am liebsten gerne können. Also wenn ich mir etwas wünschen dürfte, würde ich sagen, schnelles Rennen, das möchte ich lernen, kann ich aber überhaupt nicht. Konnte ich noch nie und mein Körper ist auch nicht dafür ausgelegt. Das würde ich jetzt mal sagen an dieser Stelle, liebe Nina. Ich hoffe, ihr zu Hause habt vielleicht auch noch ein paar Fragen an mich, weil es ist so schön, wenn man über sich selber nachdenkt, dann versteht man sich auch so viel besser und dann vergibt man sich auch in manchen Punkten irgendwie viel besser. Also her mit euren Fragen. Wir werden hier alles bearbeiten. Wir haben ja jede Woche ein bisschen Zeit. Einfach einschicken auf unserer Webseite oder in unserer App. Da freue ich mich sehr. Aber vorher gibt es natürlich für euch die

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Achtung, Achtung, hier kommt eine wichtige Durchsage. Eine neue Umfrage hat genau ergeben, welche Merkmale Männer haben, die gut im Bett sind. Man hat nämlich Frauen befragt und gesagt, beschreib doch mal den Mann, mit dem du den besten Sex deines Lebens hattest. Und dabei ist ganz Tolles rausgekommen. 73% der Frauen gaben an, dass ihr bester Liebhaber einen Bart trug. Also ich weiß jetzt nicht, was daran super sein soll, aber gut, von mir aus. Viele hatten braune Augen. Sehr lustig. Also wirklich, hast du blaue Augen? Na sorry, geht leider nicht. Zieh die Hose wieder an. Dann hatten ganz viele breite Schultern. Allerdings aber auch ganz viele hatten ganz kleine Füße und irrsinnig große Hände und dicke Augenbrauen. Ich stelle mir also diesen Traummann vor wie Fred Feuerstein. Weißt du, unten oben geht's so auseinander, hat die Keule in der Hand, breite Schultern, dicke Augenbrauen wie Theo Weigel und dann so ganz kleine zarte Füßchen. Und wenn man ihn von hinten anstupst, fällt er um, weil er auf seinen kleinen Füßen kaum stehen kann, weil die Hände so schwer sind, die ziehen ihn nach vorne. Aber wenn er erstmal liegt, dann ist er zu Unglaublichem in der Lage. Also, ganz, ganz toll. Ich bin jetzt auf der Suche nach so einem Mann. Ja, aber man muss die Mischung suchen. Jetzt nur einen mit kleinen Füßen ist auch bescheuert. Ja. Ich suche jetzt erstmal nach einem mit Bart. Das erscheint mir am sinnvollsten. Oder mit braunen Augen. Nee, ich suche nach breiten Schultern. Also wenn ihr breite Schultern habt, bitte schickt mir ein Foto. Dann gucke ich einfach mal, was ich machen kann für euch. Oder umgekehrt.

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1: Im Studio Hanna Messerschmidt. Nach dem Wahldebakel bei den Landtagswahlen bekommt CDU-Chef Merz Rückendeckung. Die Parteispitze steht hinter dem Kanzler, sagte CDU-Vize Laumann vor den Beratungen des Präsidiums. In Mecklenburg-Vorpommern war die CDU aus dem Landtag geflogen. In Berlin sieht es nach dem linken Sieg nach einem Regierungswechsel aus. Gegen den Jobabbau in der Autoindustrie macht die IG Metall heute in ganz Deutschland mobil. An mehr als 200 Orten sind Protestaktionen geplant. Die Gewerkschaft erwartet über 100.000 Teilnehmer. Statt gestrichener Stellen fordern sie mehr Investitionen in deutsche Standorte. Bürokratie bleibt für viele Unternehmen in Deutschland eine Hürde. Für jede zweite Firma ist es sogar das größte Standortproblem aktuell, zeigt eine IFO-Umfrage. Die Bundesregierung ist bereits dabei, Bürokratie abzubauen. Seit Ende letzten Jahres wurden über 40 Maßnahmen dazu beschlossen. Wer noch mitentscheiden will, wie die 9-Euro-Scheine aussehen sollen, muss sich beeilen. Nur noch bis heute läuft die Umfrage dazu. Zur Auswahl stehen 5 Designs mit berühmten Europäern wie etwa Leonardo da Vinci. Außerdem gibt's 5 Designs zum Thema Vögel und Flüsse.
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2: Viele Wolken gibt es gerade und ab und zu kommt auch mal ein Schauer runter. Vereinzelt ist sogar ein kurzes Gewitter drin. Später wird es insgesamt freundlicher mit mehr Sonne. Nur im Nordosten kann es auch mal windig werden mit Sturmböen. Und die Höchstwerte liegen bei 16 bis 22 Grad. Morgen dann meist trocken und oft sonnig, maximal bis 23 Grad.
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ein schöner Tag heute ist. Und wir sind alle zusammen. Und jetzt kommt, in der letzten Woche habe ich sogar Post bekommen. Zum Beispiel von Judith. Und die möchte wissen, liebe Barbara, schreibst du eigentlich Tagebuch? Nein, Judith, ich schreibe nicht mehr Tagebuch, aber ich habe extrem viel Tagebuch geschrieben, als ich ein Mädchen war, so zwischen, vielleicht sagen wir mal zwischen 12 und 22 habe ich sehr viel geschrieben. Nee, eigentlich länger. Ich habe eigentlich, bis ich 30 war, würde ich mal sagen, ziemlich viel geschrieben. In manchen Phasen sehr viel und dann auch mal wieder ein paar Jahre nicht, aber da sind sehr, sehr viele Bücher zusammengekommen, die bei mir zu Hause liegen und die wirklich niemals jemand lesen darf. Das ist mir extrem wichtig. Sollte mir etwas passieren, müssen diese Bücher sofort verbrannt werden. Da darf keiner reingucken und man darf nicht sagen, oh, wir machen jetzt ein Buch aus Mamas Tagebucheinträgen mit Fotos und so. Auf gar keinen Fall. Liebe Judith, ich hoffe, ich konnte deine Frage beantworten. Ich finde es aber gut, in einem gewissen Alter Tagebuch zu schreiben, weil man wirklich viel über sich erfährt und weil man natürlich später, dann 30 Jahre später, schon sehr, sehr, sehr viel zu lachen hat. Und man ist auch sehr erstaunt darüber, wie wenig man noch erinnert, weil das meiste davon, was da drin steht, hat man eigentlich vergessen. Ist vielleicht auch ganz gut so. So, ich hoffe, ihr habt auch Fragen an mich und wenn ja, dann schickt mir die einfach in unserer App oder auf unserer Webseite. Hier geht's jetzt weiter mit der besten Musik für euch. Viel Spaß.

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0: Kästner.
1: So, liebe Freunde, ich habe eine wichtige medizinische Mitteilung zu machen, denn endlich wurde das erste Unisex-Kondom der Welt erfunden. Ja, es ist jetzt so, dass selbst das Tragen eines Kondoms nicht mehr nur dem Mann überlassen ist. Nein, auch darum kann sich in Zukunft noch die Frau kümmern, die ja ohnehin schon mit Pille, Spirale und sonstigen Verhütungsmitteln irgendwie zugange ist. Nein, die kann sich jetzt auch noch den Kondom überziehen, denn es ist einfach kein Überzieher mehr, sondern es ist ein Latex-Läppchen, ein Lappen, ein Tuch. Und das kann man sich an zwei Seiten in den Schoß kleben, sage ich jetzt mal vorsichtig. Und der Mann kann dann sozusagen mit diesem Tuch immer so, eigentlich wie beim Trampolinspringen, rein, raus. Und das ist dann auch, vielleicht kriegt er dadurch auch so einen Schwung, wie beim Trampolinspringen, dass du so rein und dann bing, wieder so rauskatapultierst wirst irgendwie. Ich kannte das nur von dem Witz, wo der Mann zur Frau sagt, wenn ich gewusst hätte, dass du noch Jungfrau bist, dann hätte ich mir mehr Zeit gelassen. Und dann sagt die Frau, wenn ich gewusst hätte, dass du so schnell bist, hätte ich die Strumpfhose noch ausgezogen. Das ist ja ungefähr, sage ich jetzt mal, das gleiche Prinzip. Einfach nicht Strumpfhose anlassen, sondern Latextuch vorlegen. Und dann sozusagen sind wir der Ekstase ganz nah. Ich denke nochmal drüber nach. Ich weiß nicht, ob ich es heute Abend gleich verwende. Ich muss nochmal in die Denkphase gehen. Ihr könnt es ja schon mal ausprobieren. Wenn ihr es probiert habt, könnt ihr euch auch gerne bei uns melden. Wie immer natürlich in der Barbaradio App. Da gibt es die Möglichkeit, eure Erfahrungen loszuwerden. Müsst ihr aber nicht. Es ist auch okay, wenn ihr es einfach nur für euch alleine ausprobiert. Ich finde es toll, dass man sich immer wieder Mühe gibt, neue Sachen zu erfinden. Ob man diese konkrete Sache jetzt wirklich braucht zu Hause. Ich lasse es einfach mal so dahingestellt. Entscheidend ist, was wir alle brauchen, das ist gute Musik. Und die gibt es natürlich bei mir hier rauf und runter. 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
1: Im Studio Hanna Messerschmidt. Wie geht's weiter nach dem Wahldebakel der CDU bei den Landtagswahlen? Das schlechte Abschneiden dürfte den Druck auf Kanzler Merz noch weiter erhöhen. Der CDU-Chef hatte gestern schon kurz nach den ersten Zahlen die Flucht nach vorn gesucht. Er will im Amt bleiben und die Reformen umsetzen. Ex-Verkehrsminister Scheuer muss sich seit heute vor Gericht verantworten. Es geht um das Millionendebakel bei der Pkw-Maut. Scheuer und sein ehemaliger Staatssekretär sollen vor einem Untersuchungsausschuss dazu gelogen haben. Beide bestreiten das. 5,7 Milliarden Fahrgäste sind in der ersten Jahreshälfte in Deutschland mit Bus oder Bahn unterwegs gewesen. Das Statistische Bundesamt meldet ein Plus von 2% im Vergleich zum Vorjahreszeitraum. Damit setzt sich der Trend fort, der begann, als das Deutschland-Ticket eingeführt wurde. Neubundestrainer Jürgen Klopp empfängt heute sein DFB-Team. Die Spieler kommen nach und nach in Herzogenaurach an. Über 40 Spieler hat Klopp nominiert, aufgeteilt auf 2 Kader. Die XXL-Länderspielpause will er nutzen, um intensiv zu trainieren und als Team zusammenzuwachsen. Los geht's Donnerstag gegen die Niederlande.
0: Das war das Wichtigste für den Moment. 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
2: Wolkig ist es heute Mittag und ab und zu kommt auch mal ein Schauer runter. Dazu wird es in Teilen richtig windig mit Sturmböen. Die Höchstwerte liegen zwischen 16 und 22 Grad. Bis zum Nachmittag bleibt das insgesamt recht gemischt, mit den besseren sonnigen Phasen eher im Südwesten. Morgen geht's dann oft sonnig weiter, meist trocken, maximal bis 23 Grad.
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0: für eine wichtige Durchsage. Das Statistische Bundesamt hat wieder den jährlichen Nudelreport veröffentlicht. Viele Männer haben jetzt Angst, es ginge um ihr bestes Stück, aber ganz falsch. Es geht um, ja, das, was draufsteht, nämlich die Nudeln. Wie viele Nudeln essen die Deutschen? Und da kann man sagen, bleiben wir stabil. Gott, ich kann es ja auch sowas von gut verstehen. Aber, und jetzt kommt die bedrohliche Nachricht, es werden immer weniger Spätzle gegessen. Das bedeutet, über kurz oder lang werden unsere geliebten Käsespätzle aussterben. Tja, die Frage ist natürlich, warum? Warum passiert das? Vielleicht wirken Spätzle noch ein Stück weit ungesunder, weil sie eigentlich, ehrlich gesagt, ja noch ein Stückchen geiler schmecken als so eine ganz normale Nudel. So ein richtig schönes, butteriges Spätzlelein, ja? Ihr wisst, was ich meine. Das haut einen natürlich um. Und hier in der Redaktion gibt es einen Kollegen, der kommt aus dem Schwabeländle und der ist ganz besonders betroffen über die Tatsache, dass Spätzle demnächst von unseren Tischen verschwinden sollen.
1: Ach du Mai, mein liebes Kässpätzle, mein liebes Herzle so gold, mit Käse überbacken so schön und old. Die lieb ich schon seit meiner Kindheit, du bist mein Held. Ohne die ist alles kalt. Du bist meine Welt, dein Duft, dein Geschmäckle, das ist ja pure Magie. Wenn ich die sehe, dann singt mein Herzle eine Melodie. Mit Zwirbler und Butter so fein, okay Spätzle, ich möchte immer bei dir sein.
0: Gott, einerseits bin ich betroffen, hab Tränen in den Augen. Andererseits weiß ich natürlich auch, warum die Dinge hier so laufen, wie sie laufen, wenn meine Redaktion eine Ode an Käsespätzle schreibt. Anstatt andere Dinge zu erledigen. Nein, aber fantastisch. Hier geht's weiter mit Musik. 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

Guten Tag wünsche ich euch. Ich bin am Schreibtisch hier zugange mit der ganzen Hörerpost. Es ist ja wieder so viel angekommen in der letzten Woche. Und die Redaktion hat mir eine Zuschrift von Clara hier vorgelegt. Die möchte wissen, hey Barbara, wie warst du damals eigentlich in der Schule? Ja, liebe Clara, ich war ganz normal in der Schule. Ich war unauffällig, würde ich sagen. Meine Mitschüler haben mir im Nachhinein gesagt, Barbara, es war doch immer schon klar, dass du irgendwann ins Fernsehen gehen würdest, weil du hast einfach wahnsinnig genervt. Ich persönlich habe mich als sehr durchschnittliches, normales Kind empfunden, mit normalen Fähigkeiten. Aber ich hatte wohl doch einen übergroßen Geltungsdrang, liebe Clara. Aber was meine schulischen Leistungen anging, würde ich mal sagen, habe ich bis zur 9., 10. Klasse alles sehr normal und zuverlässig erledigt. Dann habe ich irgendwann darauf verzichtet, Hausaufgaben zu machen, gebe ich ehrlich zu. Hab's dann aber trotzdem geschafft. Mein Abi ist 2,3, glaube ich. Ich hätte es besser machen können. Ich glaube, ich hätte mich ein bisschen mehr anstrengen können, aber es hätte nichts geändert. Ich wäre trotzdem heute hier in diesem Radiostudio auch mit einem besseren Abischnitt. Ich hatte null Interesse dran, Jura oder BWL zu studieren. Ich wollte arbeiten. Darauf kam es mir an. Und in der Schule hat mich vor allem das Social Event interessiert. Also Pausen, der Weg zur Schule, der Weg wieder nach Hause. Das waren natürlich die Momente, wo ich auch zu Hochform aufgelaufen bin. Wenn ich morgens in die S-Bahn einstieg, haben die Leute die Zeitung weggelegt und haben sich gedacht, da hören wir doch mal zu, was bei den Schönebergers wieder zu Hause so los ist. Weil ich ja auch alles erzählt habe. Schrecklich. Aber in der Schule habe ich sehr viele nette Freunde gehabt, die ich eigentlich auch bis heute habe. Und wir treffen uns alle und sind immer noch ganz, ganz eng. Und das sind eigentlich fast so mit die liebsten Menschen, die ich um mich habe, auch wenn ich sie nicht mehr häufig sehe. Aber meine Schulfreunde sind für mich immer noch was ganz Besonderes. Und da hat man so ein tolles Gefühl, weil man sich da nicht verstellen muss. Muss man auch nicht erzählen, was man jetzt alles Tolles geschafft hat in der Zwischenzeit, sondern man ist immer noch die pickelige Babsi mit der Brille. So viel dazu. Habt ihr noch mehr Fragen? Gerne her damit auf unserer App oder unserer Webseite. Wir beantworten.

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1: Im Studio Gisa Weber. Nach der Wahl in MV will Ministerpräsidentin Schwesig von der SPD mit Grünen und Linken über eine Koalition sprechen. Sie sieht in den 35,5% für die SPD den Auftrag, eine demokratische, stabile Regierung zu bilden. Die AfD hat zwar gut 38% geholt, es will aber niemand mit ihr koalieren. Gegen den Jobabbau in der Autoindustrie macht die IG Metall heute in ganz Deutschland mobil. An mehr als 200 Orten sind Protestaktionen geplant. Die Gewerkschaft erwartet über 100.000 Teilnehmer. Statt gestrichener Stellen fordern sie mehr Investitionen in deutsche Standorte. Wer noch mitentscheiden will, wie die neuen Euroscheine aussehen sollen, muss sich beeilen. Nur noch bis heute läuft die Umfrage dazu. Zur Auswahl stehen 5 Designs mit berühmten Europäern, wie etwa Leonardo da Vinci. Außerdem gibt es 5 Designs zum Thema Vögel und Flüsse. Viele neue Gesichter gibt's heute zu sehen, wenn sich das DFB-Team trifft. Die Spieler kommen nach und nach in Herzogenaurach an. Neubundestrainer Klopp hat für die XXL-Länderspielpause mit 4 Spielen über 40 Spieler nominiert. Los geht's am Donnerstag gegen die Niederlande.
0: Das war das Wichtigste für den Moment. 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
2: Wolkig ist es heute Mittag und ab und zu kommt auch mal ein Schauer runter. Dazu wird es in Teilen richtig windig mit Sturmböen. Die Höchstwerte liegen zwischen 16 und 22 Grad. Bis zum Nachmittag bleibt das insgesamt recht gemischt, mit den besseren sonnigen Phasen eher im Südwesten. Morgen geht's dann oft sonnig weiter, meist trocken, maximal bis 23 Grad.
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1: Micky Krause hat mich besucht und was ja viele gar nicht von ihm wissen, er hat 4 Kinder. Jetzt meine Frage an ihn, ist er zu Hause auch der Star? Wissen seine Kinder überhaupt, was er beruflich macht? Oder macht er einen auf Familienvater?
2: Das ist ja das Schöne, du wirst ja von der Familie, auch von den Kindern getragen und auch wieder auf den Boden der Tatsachen zurückgeholt. Du kannst ruhig, was weiß ich, auf einem Samstagabend vor 40.000 Leuten auf Schalke Ole gesungen haben oder in der Köln Arena vor 10.000 Leuten, kommst nach Hause, heißt erstmal hier Vater Spülmaschine leerräumen und schon hat die Realität dich wieder eingeholt. Deshalb bin ich, glaube ich, auch insgesamt auch ein sehr bodenständiger Mensch. Ich habe noch meinen Freundeskreis hier bei mir im Münsterland und ich bin ja in dem Ort, in dem ich geboren bin, aufgewachsen bin. Da lebe ich jetzt immer noch und da werde ich hoffentlich auch sehr alt.
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0: sprechen mit dir.
1: In den letzten Tagen hatte ich ein bisschen Zeit und war wieder unterwegs im Internet auf der Suche nach den schönsten Beauty-Trends für meine Barbaradio-Hörerinnen. Und ich bin fündig geworden. Augenbrauen ist ja ein riesen Thema. Wer bei Instagram ist, der weiß, dass das Malen oder Schablonieren oder Tätowieren von Augenbrauen ja inzwischen, sag ich mal, also in der Welt angekommen ist. Jetzt gibt's einen neuen Trend. Die Augenbraue bleibt buschig, aber, und jetzt kommt's, sie wird gebleicht. Ja, nur eine weiße Augenbraue ist eine gute Augenbraue. Da sage ich als sehr blonder Mensch, ja bravo, da bin ich schon längst. Da spare ich mir doch meinen Stift, mit dem ich mir da immer mühsam irgendwie meine Linie zeichne und bleib einfach, wie ich bin, schön billig. Braucht nicht lang, kostet nicht viel Zeit und nicht viel Geld. Also endlich mal ein Trend, der mir voll in die Karten spielt. Ich freue mich drauf auf so ein augenbrauenloses Leben. Wunderschön. Sehe ich aus wie ein nackter Frosch. Hier geht's weiter mit der besten Musik für euch.

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1: Im Studio Gisa Weber. Der Kanzler bleibt bei seiner Linie. Am Tag nach dem Wahldebakel für die CDU gibt sich Merz kämpferisch. Er will die Koalition mit der SPD fortsetzen und grundsätzlich am Reformkurs festhalten. Merz sagt aber auch, wir müssen Antworten auf die Ängste und Sorgen der Bevölkerung geben. Der angekündigte Tankrabatt soll noch diese Woche durch Bundestag und Bundesrat gebracht werden. Die Bundesregierung will damit dafür sorgen, dass Benzin und Diesel ab Oktober 17 Cent pro Liter billiger werden. Auf lange Sicht soll ein Spritpreisdeckel entlasten. Wann der kommt, ist aber noch offen. In ganz Deutschland schlagen heute Beschäftigte aus der Autobranche Alarm. Es gibt an mehr als 200 Orten Protestaktionen. Nicht nur bei Konzernen wie VW sieht die IG Metall Arbeitsplätze in Gefahr, sondern auch bei vielen Zulieferern. Die Gewerkschaft fordert mehr Investitionen in deutsche Standorte. Neubundestrainer Jürgen Klopp empfängt heute sein DFB-Team. Die Spieler kommen nach und nach in Herzogenaurach an. Über 40 Spieler hat Klopp nominiert, aufgeteilt auf 2 Kader. Die XXL-Länderspielpause will er nutzen, um intensiv zu trainieren und als Team zusammenzuwachsen. Los geht's Donnerstag gegen die Niederlande.
0: Das war das Wichtigste für den Moment. 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
2: Wolkig ist es heute Nachmittag und vor allem im Nordosten kann auch mal ein Schauer runterkommen. Dazu wird es teils richtig windig mit Sturmböen. Die Temperaturen liegen gerade so zwischen 16 und 22 Grad und bis zum Abend ändert sich daran nicht viel. Morgen bleibt es meist trocken mit Sonne und Wolken, maximal bis 23 Grad.
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Achtung, hier kommt eine wichtige Durchsage für alle Männer da draußen. Und gleichzeitig auch für alle Frauen, weil die müssen sich angesichts dieses Trends nämlich rechtzeitig verstecken. Der Frisurentrend bei Männern heißt jetzt, weniger ist mehr. Oder wer ausharrt, wird selig. Also passt auf, Receding Hairlines heißt das Ganze, also ein zurückweichender Haaransatz. Sprich, jeder zweite Mann da draußen schreit jetzt Juhu und trommelt sich mit den Fäusten auf die Brust, denn er ist betroffen. Ja, Halbglatze heißt das Ganze auf Deutsch übersetzt, also sozusagen Friedrich Merz, aber mit mittellangen Haaren. Das soll dann eben vorne dürftig sein und hinten soll es ein bisschen länger werden. Das ist doch eine gute Nachricht für euch alle da draußen. Mein Mitgefühl gilt natürlich allen, die jetzt gerade eben mit Turkish Airlines aus Istanbul zurückkommen, wo sie sich für teuer Geld alles haben vorne rum implantieren lassen. Raus damit, sonst seid ihr nicht mehr im Trend. Bis gleich.

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Schön, dass ihr heute eingeschaltet habt. Es ist genau jetzt der richtige Zeitpunkt, um einen Brief von Michaela zu öffnen. Ich gebe zu, es ist gar kein Brief, sondern eine Mail und sie schreibt, liebe Barbara, trägst du lieber Badeanzug oder Bikini? Ach, liebe Michaela, da fällt mir der Spruch meiner Mutter ein. Beim Bikini brauche ich gar kein Oberteil, ich kriege alles in die Hose. Es ist ein bisschen so, dass ich mich im Badeanzug wohler fühle, weil ich bin ein sehr sportlicher Schwimmer. Und wenn ich ins Wasser springe, und ich springe meist ins Wasser, ich bin niemand, der so reingeht, sondern springe schon kopfüber. Und da kann ich das nicht gebrauchen, dass ein kleiner Triangel, der mit nur ganz dünnen Schnürchen irgendwie um meinen Hals befestigt ist, so ein Triangel-BH, dass der dann wegtrullert und so. Den finde ich ja auch nie wieder da bei uns im Schilf. Also deswegen bin ich eigentlich ein Badeanzugträger. Ich habe sehr viele Badeanzüge, trage aber immer nur den gleichen. Ich kaufe mir jedes Jahr einen Badeanzug, den ich dann noch mit dieser Plastikeinlage unten im Schritt, lege ich den so wie er ist, zusammen mit dem Verkaufsschild in die Schublade. Und dann freue ich mich und denke mir, wie gut, dass ich den habe. Aber anziehen tue ich ihn nie. Also ich ziehe dann immer nur den ganz einfachen geschnittenen an, der halt so ein richtiger Schwimmerbadeanzug ist. So ist es. Es ist dann oft so, dass man sich's natürlich bei jemandem wie mir so groß vorstellt. Aber das ist es dann gar nicht. Es ist dann eigentlich doch ganz bodenständig, liebe Michaela. Vielen Dank für diese schöne Frage. Und ihr könnt natürlich auch Fragen einschicken. Ich habe doch so viel Zeit. Ich würde alles beantworten, wenn ihr wollt. Ihr müsst es einfach nur schicken in unserer App oder auf unserer Webseite. Aber jetzt gibt's natürlich erstmal hier für euch die beste Musik. 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

0: Reformkurs festhalten. Er will aber nochmal mit der SPD und den Ministerpräsidenten darüber sprechen. Die Bundesregierung gibt Gas. Der angekündigte Tankrabatt soll noch diese Woche von Bundestag und Bundesrat beschlossen werden. Ab Oktober sollen Benzin und Diesel dann 17 Cent pro Liter billiger werden. Auch einen Spritpreisdeckel will die Bundesregierung einführen, wann ist aber noch offen. Deutschlandweit sind heute Beschäftigte aus der Autobranche auf der Straße. Zu den Protesten hatte die IG Metall aufgerufen. Sie sagt, Einschnitte für die Beschäftigten sind kein Weg aus der Krise. Stattdessen braucht es neue Produkte und Abnehmer, mit denen sich auch in Zukunft Geld machen lässt. Wer noch mitentscheiden will, wie die neuen Euroscheine aussehen sollen, muss sich beeilen. Nur noch bis heute läuft die Umfrage dazu. Zur Auswahl stehen 5 Designs mit berühmten Europäern, wie etwa Leonardo da Vinci. Außerdem gibt es 5 Designs zum Thema Vögel und Flüsse.
1: Das war das Wichtigste für den Moment. 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
2: Wolkig ist es heute Nachmittag und vor allem im Nordosten kann auch mal ein Schauer runterkommen. Dazu wird es teils richtig windig mit Sturmböen. Die Temperaturen liegen gerade so zwischen 16 und 22 Grad und bis zum Abend ändert sich daran nicht viel. Morgen bleibt es meist trocken mit Sonne und Wolken, maximal bis 23 Grad.
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1: Willkommen hier bei Barbaradio. Ich helfe ja nicht nur dabei, gut und musikalisch durch den Tag zu kommen. Ich gebe natürlich auch gerne ab und zu mal die neuesten Erkenntnisse in Sachen Erotik und Sex weiter. Und da hat ein Paartherapeut jetzt einen wunderbaren Vorschlag gemacht, wie man eine Beziehung verbessern kann. Und zwar soll man Alphabet-Dating machen. Das bedeutet, man soll die, ich glaube 26 sind es, Buchstaben des Alphabets durchgehen und zu jedem Buchstaben eine Aktivität finden. So hat man 26 tolle Tage, die alle anders sind. Ich habe mir jetzt mal überlegt. Also bei mir würde das so aussehen. Erster Tag Apfelstrudel essen, zweiter Tag Bolognese essen, dritter Tag Chinesisch essen, vierter Tag Dorade essen. Fünfter Tag Essen. Am sechsten Tag Fleischpflanzen essen. Ach, fantastisch. Also ich hätte sehr viel Spaß, vielleicht dann auch 10 Kilo mehr, aber Alphabet-Dating gemacht. Und da ist man doch ganz vorne mit dabei. 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
1: Bjarne-Mädel gehört, wie ich finde, zu Recht zu den bekanntesten und beliebtesten Schauspielern unseres Landes. Und er war letztens hier bei mir im Studio. Und da wollte ich von ihm wissen, ob er das ein oder andere Mal vielleicht auch so ein bisschen Starallüren hat.
2: Nee, weil ich habe immer das Gefühl, die Leute, die ich am Set getroffen habe, die ich großartig fand, die hatten das alles nicht nötig.
1: Das stimmt.
2: Da dachte ich immer, okay, wenn der Hermann Bayer jetzt hier jeden mit Hand begrüßt, selbst die Komparsen oder die Angehörigen von den Komparsen, dann kann ich das ja auch machen. Also, nee, ich hab nur mal ganz früh, als ich ganz früh angefangen habe, hat mir ein Kollege erzählt, er wurde gefragt, ob er abgeholt werden will und sagte, nö, das ist ja nicht weiter, fahre ich mit dem Fahrrad hin. Und er meinte, dann wirst du auch behandelt wie der mit dem Fahrrad kommt. Das ist irgendwie schon komisch, also dass man so ein bisschen das Spiel mitspielen muss, dass man sagt, nee, ich hätte schon dann doch gern ein Hotelzimmer zumindest, weißt du, wenn ich in der fremden Stadt drehe. So. 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Aber nee, man muss jetzt nicht die Garderobe neu streichen, nur weil ich da irgendwie morgen mich anziehe oder so. Nee. Aber wenn die Schuhe kalt sind, dann kann ich auch zum Tier werden. Das ist schon.
1: Wenn die Schuhe kalt sind. Oder kannst du dir doch jemanden, da gibt es doch tausend Frauen, die Lust hätten, da morgen so reinzuhauchen.
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1: Im Studio Gisa Weber. Der Kanzler gibt sich kämpferisch. Nach dem Wahldebakel in Berlin und MV bleibt Merz bei seiner Linie. Er setzt weiterhin auf die Koalition mit der SPD und hält grundsätzlich am Reformkurs fest. Merz will aber nochmal mit der SPD und dem Ministerpräsidenten darüber sprechen. Ex-Verkehrsminister Scheuer steht jetzt in Berlin vor Gericht wegen der vor Jahren gescheiterten Pkw-Maut. Der Vorwurf? Falschaussage. Scheuer und ein früherer Staatssekretär sollen in einem Untersuchungsausschuss zur Maut gelogen haben. Sie beteuern aber beide, dass das nicht stimmt. In ganz Deutschland haben Beschäftigte aus der Autobranche Alarm geschlagen. Es gab fast 300 Protestaktionen. DG Metall spricht von rund 175.000 Teilnehmern. Von großen Konzernen oder Zulieferbetrieben. DG Metall sieht viele Jobs in Gefahr und hatte deshalb zu den Protesten aufgerufen. Neuer Trainer für Borussia Mönchengladbach. Medienberichten zufolge soll der frühere St. Pauli-Coach Alexander Blessin das Bundesliga-Schlusslicht übernehmen. Der Gladbacher Sportchef Ruven Schröder hatte bereits durchblicken lassen, dass man sich mit einem Nachfolger für Eugen Polanski einig ist.
0: Das war das Wichtigste für den Moment. 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
2: Wechselhaft ist es gerade. In der Nordosthälfte hängen viele Wolken und ab und zu kommt auch mal ein Schauer runter. Sonst zeigt sich öfter die Sonne und es bleibt trocken. Dazu werden es heute maximal 16 bis 22 Grad. Im Nordosten kann es stürmisch werden. Morgen dann meist freundlich und trocken mit bis zu 23 Grad.
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1: Esther Schwein, war letztens hier bei mir in der Show, das war ganz toll. Und die kommt ursprünglich aus Viernheim, bei Mannheim. Aber wie ist es, wenn sie da heute wieder hinfährt? Also ab und zu besucht sie ja nochmal ihre Heimat. Bleiben die Leute auf der Straße stehen und rufen nach ihr und winken wollen Autogramme? Ist sie ins Goldene Buch der Stadt eingetragen oder gibt es sogar eine Sackgasse, die nach ihr benannt wurde?
2: Wenigstens ein Feldweg draußen bei der Tante Anna, beim Schäferhundzüchterverein. So. Da könnte was drin sein.
1: Der Esther Schweins Allee.
2: Ich meine, ich bin 51 Jahre alt. Ja, ich kann ja auch mal selber ins Bürgerhaus gehen.
1: Ja, und
2: Kinder, wir haben
1: ich wäre
2: ja
1: hier.
2: Das vergessen.
1: Ja, ganz genau. Und jetzt schaut mich nochmal an und dann überlegt euch einfach mal, ob vielleicht irgendwo im Neubaugebiet eine kleine Straße frei wird, weißt du? Und sei es nur ein kleiner Wendehammer. Der Esther Schweins Wendehammer.
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Angeblich habe ich gehört, ihr Leute da draußen, dass es jetzt immer mehr Menschen gibt, die sich einen Zweitgeschirrspüler zulegen. Ja, irgendwie muss man sein Geld ja loswerden. Während also der eine läuft oder voll ist, kann der andere noch gefüllt werden. Und dann ist es immer so, dass man immer Geschirr wegräumen kann. Da muss ich ehrlich sagen, komme ich auch ins Grübeln, weil ich finde natürlich auch nichts schöner als eine leere Geschirrspülmaschine, wo man alles, was man nicht mehr sehen will, reinräumen kann. Manchmal räume ich sogar, glaube ich, Sachen in den Geschirrspüler, obwohl die eigentlich sauber sind, weil ich zu faul bin, sie in den Schrank zu stellen. Aber was ist das Allerschlimmste auf der Welt? Geschirrspüler ausräumen. Und jetzt kommt's. Was ist noch schlimmer? Zwei Geschirrspüler ausräumen. Deswegen, Freunde, es ist mit mir nicht zu machen. Tschüss. 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
1: Im Studio Gisa Weber. Nach den Wahlen in MV stehen die Zeichen auf Rot-Rot-Grün. Ministerpräsidentin Schwesig von der SPD will mit Grünen und Linken über eine Koalition sprechen. In Berlin strebt Linkenwahlsiegerin Ehrhalb eine Koalition mit Grünen und SPD an. Möglich wäre aber auch eine Zusammenarbeit von CDU, Grünen und SPD. Fast 300 Protestaktionen, rund 175.000 Teilnehmer. In ganz Deutschland sind heute Beschäftigte aus der Autobranche auf die Straße gegangen. Es waren nicht nur Mitarbeiter der großen Konzerne, sondern auch viele von Zulieferbetrieben. DG Metall hatte wegen der Krise der Autoindustrie dazu aufgerufen. Ex-Verkehrsminister Scheuer muss sich seit heute in Berlin vor Gericht verantworten. Es geht um das Millionendebakel bei der Pkw-Maut. Scheuer und ein früherer Staatssekretär sollen vor einem Untersuchungsausschuss dazu gelogen haben. Stimmt nicht, sagen beide zum Prozessauftakt. In den USA zeigen die großen TV-Sender klare Kante. ABC, CBS, Fox News, NBC und auch CNN wollen vorerst nicht mehr über Auftritte von Präsident Trump berichten. Hintergrund ist der Rauswurf von CNN und zwei weiteren US-Medien aus dem Weißen Haus, den Trump mit angeblichen Lügen begründet.
0: Das war das Wichtigste für den Moment. 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

So, Freunde, dass ihr wieder eingeschaltet habt, das ehrt mich natürlich. Und ich habe viel Hörerpost bekommen von euch in den letzten Wochen. Wir haben was ausgesucht von Hanna, die hat eine Frage gestellt. Hallo Babsi, hast du eine Ecke oder ein Zimmer bei dir, für das du dich schämst? Das ist eine lustige Frage, Hanna. Also eine Ecke, ich schäme mich nicht für eine Ecke, ich schäme mich eigentlich ehrlich gesagt für gar nichts. Aber es ist schon manchmal so, dass man beginnt an sich zu zweifeln. Sagen wir mal so, ich habe ein Ankleidezimmer, was von meinen Kindern liebevoll die Umkleidekabine genannt wird. Und da ist so ein Block, wo so Schubladen drin sind und da stehen oben drauf meine Preise. Und dann hängt da halt alles rum und dann stehen in diesem Schuhregal ungefähr 200 Paar Schuhe. Dann räume ich ja viermal die Woche hauptberuflich meinen Koffer aus und wieder ein. Dann lege ich alles, was ich ausräume, da irgendwie über irgendwelche Stühle drüber. Das liegt dann da. Die Schuhe stapeln sich, die Koffer stapeln sich. Alles, was ich aus den Taschen rausnehme, leere ich dann so auf dem Boden irgendwie aus. Da fallen dann noch Haarnadeln und Kaugummipapierchen und ich weiß nicht, was alles raus. Dieses Zimmer ist ja eigentlich, es soll ja so, ich stelle mir immer vor, wie das bei Silvi Mais aussieht. Und dann denke ich mir, mei, die Silvi, die hat wahrscheinlich da alles nach Farben sortiert und dann den Schmuck in so samt ausgekleideten Schubladen, die man so aufzieht, lautlos. Und dann ist das so bei mir, ich habe das in so Schraubenkästen drin, mein Schmuck. Und wenn ich die so aufziehe, dann rutscht das alles zusammen und verknotet und verwurschtelt. Also, da ist noch viel Luft nach oben, würde ich sagen, Hanna. Ja, mein Ankleidezimmer ist eine Schande. Ich gestehe es hier und ich werde auch mit meinem Therapeuten demnächst darüber sprechen. Aber gut, dass ich das hier schon mal ein bisschen anklingen lassen konnte. Das hilft ja dann auch schon. Wenn ihr auch Fragen an mich habt bezüglich meines Ankleidezimmers oder auf andere Dinge bezogen, jederzeit her damit. In unserer App oder auf unserer Webseite könnt ihr alles loswerden. Das hat doch schon mal sehr schön funktioniert. Vielen Dank, Hanna, für diese Frage. Und hier geht's jetzt

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1: Liebe Freunde, es ist ja nicht so, dass ich mich jetzt total für das Thema Sex interessiere, aber es ist mir eine Nachricht über den Weg gelaufen, die muss ich euch einfach mitteilen, denn sie hat was mit mir zu tun. Es gibt jetzt eine neue Sexstellung, die Schlafzimmer Deutschlands revolutioniert. Und zwar heißt diese Sexstellung, ja, das Waffeleisen. Das Babsi-Gedenkwaffeleisen, könnte man auch sagen. Ja, weil seit ich meinen Podcast mit den Waffeln einer Frau mache, hat die Waffel ein Revival. Das kann man ruhig schon sagen und jetzt auch im Bett. Was ich nur nicht verstehe, also bei Waffeleisen denke ich an zwei heiße Seiten, die aufeinander geklappt werden. Ja, und dann entsteht Feuer und es wird heiß und es wird groß und es drückt die zwei Seiten auseinander und es quillt und so weiter etwas raus. Aber so sieht sie eigentlich aus. Das Waffeleisen funktioniert wie folgt. Der Mann liegt auf dem Rücken und die Frau liegt vollständig auf ihm, wobei sie seinen kompletten Körper bedeckt und beginnt sich sanft an ihm zu reiben. Das ist für mich ein ganz normaler Donnerstagabend und nicht Waffeleisen, ehrlich gesagt. Aber wie auch immer, der Mann liegt auf dem Rücken, das nervt mich schon, ehrlich gesagt. Also ich hätte mir bei der Waffeleisen-Position eher was vorgestellt, wo der Mann richtig, also keine Ahnung, klapp auf und zuklappen muss, wie so ein rostiges Waffeleisen und die Frau liegt am Rücken, so. So hätte ich es mir vorgestellt. Aber gut, die Leute haben ja ihre eigene Art, ja, kann ich ihnen ja nicht verbieten. Das freut mich allerdings sehr, dass ich und mein Körper und natürlich auch meine Inhalte dazu führen, dass in deutschen Schlafzimmern unserer gedacht wird, sage ich jetzt mal. Wie auch immer, versucht's mal, probiert's mal aus. Einem nützt auf jeden Fall was. Ich würde sagen, tendenziell dem, der unten liegt, aber vielleicht, keine Ahnung, bin ich da auch nicht ganz unparteiisch. Ich freue mich. Vielen Dank. Und hier geht's weiter mit Musik. Ich will jetzt nicht mehr über Sex reden. Wird den ganzen Tag nicht mehr passieren. Ciao. Let's go.

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1: Im Studio Gisa Weber. In Berlin strebt die Linke mit ihrer Spitzenkandidatin Ehralp nach dem Wahlsieg eine Koalition mit Grünen und SPD an. Knackpunkt könnten aber die Pläne für die Enteignung großer Immobilienkonzerne sein, die die SPD ablehnt. In MV stehen die Zeichen auf Rot-Rot-Grün unter Führung der SPD. Die Bundesregierung gibt Gas. Der angekündigte Tankrabatt soll noch diese Woche von Bundestag und Bundesrat beschlossen werden. Ab Oktober sollen Benzin und Diesel dann 17 Cent pro Liter billiger werden. Auch einen Spritpreisdeckel will die Bundesregierung einführen, wann ist aber noch offen. Vögel und Flüsse oder doch lieber bekannte Europäer? Noch bis heute können die Menschen in der EU abstimmen, wie die neuen Euroscheine aussehen sollen. 10 Designs stehen zur Auswahl. Noch dieses Jahr wird der Sieger verkündet. In Umlauf kommen die neuen Scheine, aber erst in ein paar Jahren. Neuer Trainer für Borussia Mönchengladbach. Medienberichten zufolge soll der frühere St. Pauli-Coach Alexander Blessin das Bundesliga-Schlusslicht übernehmen. Der Gladbacher Sportchef Ruven Schröder hatte bereits durchblicken lassen, dass man sich mit einem Nachfolger für Eugen Polanski einig ist.
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2: Viele Wolken gibt es heute Abend, vor allem im Nordosten. Dazu kann ab und zu ein Schauer runterkommen. Sonst bleibt es oft trocken. In der Nacht geht es meist trocken weiter. Nur am Erzgebirge fällt noch etwas Regen und vereinzelt bildet sich Nebel. Die Tiefstwerte liegen zwischen 9 und 2 Grad. Morgen dann meist trocken und oft sonnig, maximal 23 Grad.
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Abends, die Babsi. Ihr hört Barbaradio und ich bringe euch mal wieder ein paar Informationen aus dem Bereich Dating bei, weil ich dachte mir, das interessiert doch tatsächlich jeden. Wir haben ja sehr viele junge Hörerinnen und Hörer und ja, da ist natürlich Dating ein Riesenthema. Man hat jetzt herausgefunden, dass Haustiere auf den Dating-Fotos, also die da so in den Apps irgendwie rumschwirren, dass da Haustiere sehr gerne gesehen sind. Also es ist ja natürlich immer super, wenn jemand tierlieb ist, das kommt natürlich sehr gut an. Aber es gibt Unterschiede. Manche Tiere oder manche Hunde kommen noch besser an als andere. Zum Beispiel hat man rausgefunden, Katzen bei Männern auf dem Arm kommen bei Frauen eher schlecht an. Wundert mich, weil ich finde das Gefühl schon gut, dass er sich mit Muschis auskennt. Ich muss den Witz machen, Entschuldigung. Aber es liegt so auf der Hand. Nee, aber jetzt, was mich wirklich total schockiert ist, Frauen mögen gerne, wenn ein Mann einen Chihuahua auf dem Arm hat. Ich musste erstmal nachschlagen, was das ist. Das sind diese kleinen Fußhupen. Diese ganz, ganz kleinen Hunde. So hat Paris Hilton einen. Aber jetzt mal ganz ehrlich, es gibt doch keinen Mann, der einen Chihuahua hat. Also das kann ich mir überhaupt nicht vorstellen. Ich glaube ehrlich gesagt, dass das dann so eine spezielle App ist, wo auch so Menschen auf die Suche gehen, die vielleicht genau diese Art von Hunden auch kaufen. Das sind dann die Frauen mit den spitz zurechtgefeilten Fingernägeln, die 4 Zentimeter lang nach oben stehen und die diese Markisenwimpern haben. Ich möchte jetzt keine Vorurteile schüren, aber ich habe sie einfach nur mal in diesem Bereich. Also, in Gottes Namen, wenn ihr jetzt zuhört und ihr sucht eine Frau, dann klaut euch halt irgendwo so ein Chihuahua. Vielleicht geht sogar so ein Stofftier, was man sich irgendwie hier in der Spielzeugabteilung besorgt und setzt euch das auf den nackten Oberkörper. Aber denkt nicht, dass es nur um den Hund geht. Die Frauen gucken halt dann am Ende doch auch ein bisschen auf euren Body und eure Bildung und euren Humor. Und nicht nur tierlieb sollt ihr sein, sondern auch kinderlieb. Es bleibt schwierig. So viel kann ich schon mal sagen. Wir machen noch ein bisschen Musik. Ich

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Liebe Freunde, ihr wisst ja, ich bin eure direkte Verbindung nach Hollywood. Ich habe nämlich gelesen, dass Jessica Biel, ihr kennt sie alle, tolle amerikanische Schauspielerin, verraten hat, dass sie ab und zu unter der Dusche isst, zum Beispiel Joghurt. Ja, und sie hat sich extra in die Dusche so eine kleine Ablage gebaut, wo sie sich dann das Essen abstellt. Ja. Ehrlich, Freunde, da ist sie nicht die Erste. Ich esse meine Wiener Würstel unter der Dusche und da, wo andere Duschgel und Shampoo stehen haben, da steht bei mir die Remoulade, Ketchup und Senf in so Spendern zum Rausdrücken. Ja, fantastisch. Tipp für alle übrigens, die heiß duschen, Brühwürfel in den Duschkopf legen. Guten Appetit.

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1: Im Studio Gisa Weber. Der Kanzler bleibt bei seiner Linie. Am Tag nach dem Wahldebakel für die CDU gibt sich Merz kämpferisch. Er will die Koalition mit der SPD fortsetzen und grundsätzlich am Reformkurs festhalten. Merz sagt aber auch, wir müssen Antworten auf die Ängste und Sorgen der Bevölkerung geben. Die großen TV-Sender in den USA solidarisieren sich mit CNN. ABC, CBS, Fox News und NBC wollen erstmal nicht mehr über Auftritte von Präsident Trump berichten. Der Grund? Trump hatte den Rausschmiss von CNN und zwei weiteren US-Medien aus dem Weißen Haus angeordnet. Wegen angeblicher Lügen der Medien. Ex-Verkehrsminister Scheuer muss sich seit heute in Berlin vor Gericht verantworten. Es geht um das Millionendebakel bei der Pkw-Maut. Scheuer und ein früherer Staatssekretär sollen vor einem Untersuchungsausschuss dazu gelogen haben. Stimmt nicht, sagen beide zum Prozessauftakt. In Deutschland ist gut Kirschen essen. Die Ernte ist in diesem Jahr sehr gut ausgefallen. Im Vergleich zum Schnitt der letzten 10 Jahre gab es ein Plus von 8%. Auch bei den Birnen erwarten die Obstbauern eine gute Ernte.
0: Das war das Wichtigste für den Moment. 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
2: Viele Wolken gibt es heute Abend, vor allem im Nordosten. Dazu kann ab und zu ein Schauer runterkommen. Sonst bleibt es oft trocken. In der Nacht geht's meist trocken weiter. Nur am Erzgebirge fällt noch etwas Regen und vereinzelt bildet sich Nebel. Die Tiefstwerte liegen zwischen 9 und 2 Grad. Morgen dann meist trocken und oft sonnig, maximal 23 Grad.
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Liebe Freunde, kurze Unterbrechung des laufenden Musikprogramms für eine wichtige Durchsage. Es gibt eine neue Sexstellung und jetzt ganz ehrlich, für uns, die wir ja auch jetzt seit Jahrzehnten im Sexgeschäft sind, ist es natürlich immer wieder schön, auch mal eine neue Inspiration zu bekommen. Mir persönlich ist es ja immer lieber, wenn mir sowas dreidimensional vorgeführt wird, dann kann ich mir mehr darunter vorstellen. Ich habe es jetzt leider nur als Beschreibung hier vorliegen und ich muss ehrlich sagen, also ich weiß jetzt, ich lese es euch jetzt einfach mal vor und dann guckt ihr doch vielleicht einfach mal zu Hause, ob ihr damit dann zurechtkommt. Also, wie funktioniert das Ganze? Der penetrierte Part, oh, das ist auch toll, dass das schon gleich so neutral irgendwie formuliert wird. Der penetrierte Part liegt flach auf dem Bauch. Dabei wird das eine Bein gebeugt, während das andere gestreckt nach hinten ausgerichtet ist. Das geht ja bei den meisten schon nicht mehr. Es gilt also, die Flügel, also in diesem Fall die Beine, zu spreizen und zu neuen Höhepunkten abzuheben. Der Partner kniet dafür hinter dem liegenden Part und dringt von hinten in den liegenden Part ein. Das Ganze heißt dann der gebrochene Adler. Für mich klingt es ein bisschen auch nach verwirrter Amsel, muss ich ehrlich sagen. Also gut, ich probiere es heute Abend mal aus und berichte euch morgen.

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1: Im Studio Gisa Weber. Auch am Tag nach dem Debakel für die CDU bei den Wahlen in Berlin und MV bleibt der Kanzler bei seiner Linie. Merz will die Koalition mit der SPD fortsetzen und grundsätzlich am Reformkurs festhalten. Er will aber nochmal mit der SPD und den Ministerpräsidenten darüber sprechen. Ex-Verkehrsminister Scheuer steht jetzt in Berlin vor Gericht wegen der vor Jahren gescheiterten Pkw-Maut. Der Vorwurf? Falschaussage. Scheuer und ein früherer Staatssekretär sollen in einem Untersuchungsausschuss zur Maut gelogen haben. Sie beteuern aber beide, dass das nicht stimmt. In den USA zeigen die großen TV-Sender klare Kante. ABC, CBS, Fox News, NBC und auch CNN wollen vorerst nicht mehr über Auftritte von Präsident Trump berichten. Hintergrund ist der Rauswurf von CNN und zwei weiteren US-Medien aus dem Weißen Haus, den Trump mit angeblichen Lügen begründet. Neuer Trainer für Borussia Mönchengladbach. Medienberichten zufolge soll der frühere St. Pauli-Coach Alexander Blessin das Bundesliga-Schlusslicht übernehmen. Der Gladbacher Sportchef Ruven Schröder hatte bereits durchblicken lassen, dass man sich mit einem Nachfolger für Eugen Polanski einig ist.
0: Das war das Wichtigste für den Moment. 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
2: Viele Wolken gibt's in der Nacht, meist bleibt's trocken, nur in den Bergen kann vereinzelt noch etwas Regen dabei sein und ab und zu bildet sich Nebel. Die Temperaturen sinken dabei auf 9 bis 2 Grad. Morgen geht's dann überwiegend trocken weiter, mit Sonne und Wolken im Mix und nach Nebel am Morgen wird's oft freundlicher bei maximal 23 Grad.
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Ich würde sagen, heute lassen wir mal alles von uns. Wir lassen alles hängen, wir lassen locker, wir öffnen uns den BH, die Hose, auch die eigene. Und mit offener Musik geht's jetzt hier weiter im Programm. Ihr seid bei Barbaradio.

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0: 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Im Studio Dirk Justus. Der Kanzler bleibt bei seiner Linie. Am Tag nach dem Wahldebakel für die CDU gibt sich Merz kämpferisch. Er will die Koalition mit der SPD fortsetzen und grundsätzlich am Reformkurs festhalten. Merz sagt aber auch, wir müssen Antworten auf die Ängste und Sorgen der Bevölkerung geben. Anders als im Bund hat die heftige Wahlpleite zumindest bei der CDU in Mecklenburg-Vorpommern jetzt auch personelle Konsequenzen. Landeschef Daniel Peters tritt zurück. Übergangsweise wird er von Philipp Amthor ersetzt. Der ist seit Juli auch Staatsminister für Bund-Länder-Zusammenarbeit im Kanzleramt. In ganz Deutschland haben Beschäftigte aus der Autobranche Alarm geschlagen. Es gab fast 300 Protestaktionen. Die IG Metall spricht von rund 175.000 Teilnehmern von großen Konzernen oder Zulieferbetrieben. Die IG Metall sieht viele Jobs in Gefahr und hatte deshalb zu den Protesten aufgerufen. Prozessstart gegen Ex-Bundesverkehrsminister Scheuer. In Berlin muss er sich jetzt im Zusammenhang mit der gescheiterten Pkw-Maut verantworten. Scheuer und ein früherer Staatssekretär sollen vor einem Untersuchungsausschuss dazu gelogen haben. Stimmt nicht, sagten beide zum Prozessauftakt.
1: Das war das Wichtigste für den Moment. 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
2: Viele Wolken gibt's in der Nacht, meist bleibt's trocken, nur in den Bergen kann vereinzelt noch etwas Regen dabei sein und ab und zu bildet sich Nebel. Die Temperaturen sinken dabei auf 9 bis 2 Grad. Morgen geht's dann überwiegend trocken weiter, mit Sonne und Wolken im Mix und nach Nebel am Morgen wird's oft freundlicher bei maximal 23 Grad.
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Wir unterbrechen kurz das Programm für eine Nachricht. Nur ein Auge auf, Ausrufezeichen. So könnte die Überschrift für die nächste Meldung heißen, denn es geht um Folgendes. Ihr müsst nachts aufs Klo oder ihr wollt das Fenster schließen oder öffnen oder ihr wollt sonst irgendwas nachts machen. Da ist ja immer die Befürchtung, wenn ich jetzt aufstehe, das Licht anmache und meine Augen öffne, dann kann ich nicht mehr einschlafen und das versetzt einen in Panik. Deswegen haben Gott sei Dank endlich Wissenschaftler herausgefunden, dass es perfekt ist, wenn man schon raus muss nachts und das Licht anmachen muss, dass man sich dann bitte nur ein Auge öffnet und das andere kann man sich mit der Hand zuhalten oder man kann schon zukneifen. Denn dann kommt nur weniger Licht ins Auge, klar, nur die Hälfte nehme ich, weil man ja ein Auge zu hat und dadurch wird die Melatoninproduktion nicht so extrem gestört. Super. Wie schön, dass wir das jetzt endlich wissen. Und auch lustig, mit was sich die Wissenschaft heute so beschäftigen muss. Vielleicht werde ich meinen Kindern doch abraten, Wissenschaftler zu werden. Die sollen lieber zum Fernsehen gehen. Da hat man mit seriöseren Sachen zu tun. Ich probiere es jetzt einfach mal aus. Auge zu.

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1: Im Studio Dirk Justus. In Berlin strebt die Linke mit ihrer Spitzenkandidatin Ehralp nach dem Wahlsieg eine Koalition mit Grünen und SPD an. Knackpunkt könnten aber die Pläne für die Enteignung großer Immobilienkonzerne sein, die die SPD ablehnt. In MV stehen die Zeichen auf Rot-Rot-Grün unter Führung der SPD. Fast 300 Protestaktionen, rund 175.000 Teilnehmer. In ganz Deutschland sind Beschäftigte aus der Autobranche auf die Straße gegangen. Es waren nicht nur Mitarbeiter der großen Konzerne, sondern auch viele von Zulieferbetrieben. Die IG Metall hatte wegen der Krise der Autoindustrie dazu aufgerufen. Der angekündigte Tankrabatt soll noch diese Woche durch Bundestag und Bundesrat gebracht werden. Die Bundesregierung will damit dafür sorgen, dass Benzin und Diesel ab Oktober 17 Cent pro Liter billiger werden. Auf lange Sicht soll ein Spritpreisdeckel entlasten. Wann der kommt, ist aber noch offen. Auch wenn es inzwischen teurer ist, scheint das Deutschlandticket zu wirken. Im ÖPNV gibt's immer mehr Fahrten. In der ersten Jahreshälfte waren es 5,7 Milliarden, meldet das Statistische Bundesamt. Ein Plus von 2% im Vergleich zum Vorjahreszeitraum.
0: Das war das Wichtigste für den Moment. 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
2: Viele Wolken gibt's in der Nacht, meist bleibt's trocken, nur in den Bergen kann vereinzelt noch etwas Regen dabei sein und ab und zu bildet sich Nebel. Die Temperaturen sinken dabei auf 9 bis 2 Grad. Morgen geht's dann überwiegend trocken weiter, mit Sonne und Wolken im Mix und nach Nebel am Morgen wird's oft freundlicher bei maximal 23 Grad.
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Hallöchen, ich bin's, eure Babsi. Und heute kann ich nur sagen, seid ihr mittendrin in Barbaras Nacht. Ja, weil ich habe mir einiges vorgenommen, zumindest musikalisch, für euch heute Abend. Viel Spaß dabei.

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0: Wenn ich so daran denke, kann ich's eigentlich kaum erwarten.
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2: Im Studio Dirk Justus. Der Kanzler gibt sich kämpferisch. Nach dem Wahldebakel in Berlin und MV bleibt Merz bei seiner Linie. Er setzt weiterhin auf die Koalition mit der SPD und hält grundsätzlich am Reformkurs fest. Merz will aber nochmal mit der SPD und den Ministerpräsidenten darüber sprechen. In ganz Deutschland haben Beschäftigte aus der Autobranche Alarm geschlagen. Es gab fast 300 Protestaktionen. Die IG Metall spricht von rund 175.000 Teilnehmern von großen Konzernen oder Zulieferbetrieben. Die IG Metall sieht viele Jobs in Gefahr und hatte deshalb zu den Protesten aufgerufen. Prozessstart gegen Ex-Bundesverkehrsminister Scheuer. In Berlin muss er sich jetzt im Zusammenhang mit der gescheiterten Pkw-Maut verantworten. Scheuer und ein früherer Staatssekretär sollen vor einem Untersuchungsausschuss dazu gelogen haben. Stimmt nicht, sagten beide zum Prozessauftakt. Bürokratie bleibt für viele Unternehmen in Deutschland eine Hürde. Für jede zweite Firma ist es sogar das größte Standortproblem aktuell, zeigt eine IFO-Umfrage. Die Bundesregierung ist bereits dabei, Bürokratie abzubauen. Seit Ende letzten Jahres wurden über 40 Maßnahmen dazu beschlossen.
1: Das war das Wichtigste für den Moment. 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
3: Viele Wolken gibt's in der Nacht, meist bleibt's trocken, nur in den Bergen kann vereinzelt noch etwas Regen dabei sein und ab und zu bildet sich Nebel. Die Temperaturen sinken dabei auf 9 bis 2 Grad. Morgen geht's dann überwiegend trocken weiter, mit Sonne und Wolken im Mix und nach Nebel am Morgen wird's oft freundlicher bei maximal 23 Grad.
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1: Im Studio Dirk Justus. Auch nach dem Debakel für die CDU bei den Wahlen in Berlin und MV bleibt der Kanzler bei seiner Linie. Merz will die Koalition mit der SPD fortsetzen und grundsätzlich am Reformkurs festhalten. Er will aber nochmal mit der SPD und den Ministerpräsidenten darüber sprechen. Anders als im Bund hat die heftige Wahlpleite zumindest bei der CDU in Mecklenburg-Vorpommern jetzt auch personelle Konsequenzen. Landeschef Daniel Peters tritt zurück. Übergangsweise wird er von Philipp Amthor ersetzt. Der ist seit Juli auch Staatsminister für Bund-Länder-Zusammenarbeit im Kanzleramt. Fast 300 Protestaktionen, rund 175.000 Teilnehmer. In ganz Deutschland sind Beschäftigte aus der Autobranche auf die Straße gegangen. Es waren nicht nur Mitarbeiter der großen Konzerne, sondern auch viele von Zulieferbetrieben. Die IG Metall hatte wegen der Krise der Autoindustrie dazu aufgerufen. Der angekündigte Tankrabatt soll noch diese Woche durch Bundestag und Bundesrat gebracht werden. Die Bundesregierung will damit dafür sorgen, dass Benzin und Diesel ab Oktober 17 Cent pro Liter billiger werden. Auf lange Sicht soll ein Spritpreisdeckel entlasten. Wann der kommt, ist aber noch offen.
0: Das war das Wichtigste für den Moment. 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
2: Wolkig ist es heute erstmal. Dazu kann es nach Nebel am Morgen zwar meistens trocken bleiben, aber an der Küste sind vereinzelt ein paar Tropfen drin und auch im Erzgebirge kann kurz was runterkommen. Später wird dann oft die Sonne rauskommen. Die Höchstwerte liegen heute zwischen 15 und 23 Grad. Morgen dann im Nordwesten viele Wolken und an der Küste am Nachmittag Regen, sonst meist sonnig und trocken, bei maximal bis zu 24 Grad.
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0: Update. Im Studio Dirk Justus. Nach den Wahlen in MV stehen die Zeichen auf Rot-Rot-Grün. Ministerpräsidentin Schwesig von der SPD will mit Grünen und Linken über eine Koalition sprechen. In Berlin strebt Linken-Wahlsiegerin Ehralp eine Koalition mit Grünen und SPD an. Möglich wäre aber auch eine Zusammenarbeit von CDU, Grünen und SPD. In ganz Deutschland haben Beschäftigte aus der Autobranche Alarm geschlagen. Es gab fast 300 Protestaktionen. Die IG Metall spricht von rund 175.000 Teilnehmern von großen Konzernen oder Zulieferbetrieben. Die IG Metall sieht viele Jobs in Gefahr und hatte deshalb zu den Protesten aufgerufen. Prozessstart gegen Ex-Bundesverkehrsminister Scheuer. In Berlin muss er sich jetzt im Zusammenhang mit der gescheiterten Pkw-Maut verantworten. Scheuer und ein früherer Staatssekretär sollen vor einem Untersuchungsausschuss dazu gelogen haben. Stimmt nicht, sagten beide zum Prozessauftakt. Auch wenn es inzwischen teurer ist, scheint das Deutschland-Ticket zu wirken. Im ÖPNV gibt's immer mehr Fahrten. In der ersten Jahreshälfte waren es 5,7 Milliarden, meldet das Statistische Bundesamt. Ein Plus von 2% im Vergleich zum Vorjahreszeitraum.
1: Das war das Wichtigste für den Moment. 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
3: Wolkig ist es heute erstmal. Dazu kann es nach Nebel am Morgen zwar meistens trocken bleiben, aber an der Küste sind vereinzelt ein paar Tropfen drin und auch im Erzgebirge kann kurz was runterkommen. Später wird dann oft die Sonne rauskommen. Die Höchstwerte liegen heute zwischen 15 und 23 Grad. Morgen dann im Nordwesten viele Wolken und an der Küste am Nachmittag Regen, sonst meist sonnig und trocken, bei maximal bis zu 24 Grad.
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